0: mit 2:0. Essen hat zuletzt vor 19 Jahren in der zweiten Liga gespielt.
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2: Auf der A81 Stuttgart Richtung Singen, bitte aufpassen, zwischen Oberndorf am Neckar und Rottweil ist ein Unfall passiert. Es staut sich auf der A8, A81 Stuttgart Richtung Karlsruhe, zwischen dem Kreuz Stuttgart und dem Dreieck Leonberg auf 3 Kilometern. Und im Kreis Esslingen ist die Bissinger Straße zwischen Egelsberg und Weilheim an der Teck in beiden Richtungen gesperrt. Kommt gut an euer Ziel.
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1: Auf der A81 Stuttgart Richtung Singen, bitte aufpassen, zwischen Oberndorf am Neckar und Rottweil ist ein Unfall passiert. Es staut sich auf der A8, A81 Stuttgart Richtung Karlsruhe, zwischen dem Kreuz Stuttgart und dem Dreieck Leonberg auf 3 Kilometern. Und im Kreis Esslingen ist die Bissinger Straße zwischen Egelsberg und Weilheim an der Teck in beiden Richtungen gesperrt. Kommt gut an euer Ziel.
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1: Meist ist es gerade klar oder nur leicht wolkig. Südlich der Donau ziehen vereinzelt ein paar mehr Wolken durch. Die Temperaturen liegen aktuell zwischen 15 und 8 Grad. Im Laufe des Tages bleibt es dann in vielen Ecken freundlich und trocken. Und erst in Richtung Alpen können später auch mal Schauer und ein paar Gewitter auftauchen. Die Höchstwerte schaffen es auf 27 bis 33 Grad.
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1: Im Studio Jana Klonikowski. Fast jeder oder jede Fünfte in Deutschland raucht. Das hat der Drogenbeauftragte der Bundesregierung Hendrik Streeck gesagt. Jugendliche sind mittlerweile immer häufiger am Rauchen und Vapen. In den letzten Jahren ist der Anteil der Raucher unter den 12- bis 17-Jährigen deutlich angestiegen. Streeck betont:
2: Aromen, die den Einstieg für Kinder und Jugendliche erleichtern, müssen vom Markt. Cola, Kaugummi, Erdbeer machen ein Abhängigkeitsprodukt am Ende angenehmer, süßer und sozial auch anschlussfähiger, wenn es eben nur nach Kiwi riecht und nicht nach Rauch. Und solche Aromen senken insgesamt die Hemmschwelle fürs Rauchen und den Konsum solcher Produkte.
1: Die Mehrheit der Deutschen findet, dass in puncto Bildungsgerechtigkeit noch viel zu tun ist. Das kam bei einer Umfrage des Deutschen Kinderhilfswerks raus. Vor allem Kinder aus sozial benachteiligten Familien haben oft das Nachsehen. Deshalb braucht es einheitliche Bildungsstandards und mehr Investitionen in Kitas und Schulen, so die Forderungen des Kinderhilfswerks. Und Bundesbildungsministerin Prien sagt, mehr Geld für das Bildungssystem sei kein nice to have, sondern eine Art Schicksalsfrage. Die neuesten russischen Drohungen im Ukraine-Krieg werden international scharf verurteilt. In einer gemeinsamen Erklärung bezeichneten fast 50 Länder die Einschüchterungsversuche als inakzeptabel. Deutschland hat außerdem den russischen Botschafter einbestellt und die EU ebenfalls den Geschäftsträger der russischen Botschaft. Russland hatte Ausländer und Diplomaten aufgefordert, Kiew wegen bevorstehender Angriffe zu verlassen. Erst am Pfingstwochenende hatte es massive russische Luftangriffe auf die ukrainische Hauptstadt gegeben. Greuther Fürth hat sich den letzten Platz in der zweiten Fußball-Bundesliga gesichert. Im Relegationsrückspiel setzten sich die Fürther mit 2:0 gegen Drittligist Rot-Weiß Essen durch und machten so die Niederlage aus dem Hinspiel wett. Essen muss damit weiter auf die Rückkehr in die zweite Liga warten.
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3: Auf der A81 Stuttgart Richtung Singen, bitte aufpassen, zwischen Oberndorf am Neckar und Rottweil ist ein Unfall passiert. Es staut sich auf der A8, A81, Stuttgart Richtung Karlsruhe, zwischen dem Kreuz Stuttgart und dem Dreieck Leonberg auf 3 Kilometern. Und im Kreis Esslingen ist die Bissinger Straße zwischen Egelsberg und Weilheim an der Teck in beiden Richtungen gesperrt. Kommt gut an euer Ziel.
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1: Auf der A81 Stuttgart Richtung Singen. Bitte aufpassen, zwischen Oberndorf am Neckar und Rottweil ist ein Unfall passiert. Es staut sich auf der A8, A81 Stuttgart Richtung Karlsruhe, zwischen dem Kreuz Stuttgart und dem Dreieck Leonberg auf 3 Kilometern. Und im Kreis Esslingen ist die Bissinger Straße zwischen Egelsberg und Weilheim an der Teck in beiden Richtungen gesperrt. Kommt gut an euer Ziel.
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1: Meist ist es gerade klar oder nur leicht wolkig. Südlich der Donau ziehen vereinzelt ein paar mehr Wolken durch. Die Temperaturen liegen aktuell zwischen 15 und 8 Grad. Im Laufe des Tages bleibt es dann in vielen Ecken freundlich und trocken. Und erst in Richtung Alpen können später auch mal Schauer und ein paar Gewitter auftauchen. Die Höchstwerte schaffen es auf 27 bis 33 Grad.
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1: Im Studio Jana Klonikowski. Schönen guten Morgen. Der DGB kritisiert eine mögliche Anhebung der Pflegeversicherungsbeiträge für Kinderlose. Menschen ohne Kinder zu bestrafen, löst keine strukturellen Probleme, sagte Vorstandsmitglied Piel dem Redaktionsnetzwerk Deutschland. Gesundheitsministerin Wagen prüft eine solche Anhebung offenbar. In der Diskussion um die Finanzierung der Pflege- und Krankenversicherung fordert jetzt auch der Sozialverband Deutschland, Beamte in die gesetzliche Krankenversicherung aufzunehmen. Bisher sind die allermeisten privat versichert. Die Mehrheit der Deutschen findet, dass in puncto Bildungsgerechtigkeit noch viel zu tun ist. Das kam bei einer Umfrage des Deutschen Kinderhilfswerks raus. Vor allem Kinder aus sozial benachteiligten Familien haben oft das Nachsehen. Deshalb braucht es einheitliche Bildungsstandards und mehr Investitionen in Kitas und Schulen, so die Forderungen des Kinderhilfswerks. Und Bundesbildungsministerin Prien sagt, mehr Geld für das Bildungssystem sei kein nice to have, sondern eine Art Schicksalsfrage. In Deutschland wird weiter viel geraucht und auch gewaped. Knapp ein Fünftel macht das, heißt es vom Statistischen Bundesamt. Am häufigsten greifen die 40- bis 44-Jährigen zur Kippe oder zur E-Zigarette. Aber auch bei Jugendlichen ist Rauchen wieder beliebter geworden. Dazu der Drogenbeauftragte der Bundesregierung, Hendrik Streeck.
2: Jugendliche werden durch poppige Aufmachung süßen Geschmack an einen hochgradig abhängig machenden Stoff herangeführt, dem Nikotin, und abhängig gemacht. Das sind Produkte, die im Übrigen zu 90% in China hergestellt werden. Solche aromatisierten Stoffe wie Strawberry Kiwi Vapes sind in China selber verboten, aber wir importieren sie.
1: Die Staatsanwaltschaft Potsdam ermittelt wegen häuslicher Gewalt gegen Schauspieler Christian Ulmen. In der Sache geht es um Vorwürfe seiner Ex-Frau Colleen Fernandes. Die 44-Jährige hatte ihm auch digitale Gewalt vorgeworfen. Das wird noch geprüft. Ulmen streitet die Vorwürfe ab. Kräuter Fürth hat den Klassenerhalt in Liga 2 klargemacht. Nach einer Niederlage im Hinspiel gewannen die Fürther das Relegationsrückspiel gegen Drittligist Rot-Weiß Essen mit 2:0. Essen hat zuletzt vor 19 Jahren in der zweiten Liga gespielt.
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3: Auf der A81 Stuttgart Richtung Singen, bitte aufpassen, zwischen Oberndorf am Neckar und Rottweil ist ein Unfall passiert. Es staut sich auf der A8, A81, Stuttgart Richtung Karlsruhe, zwischen dem Kreuz Stuttgart und dem Dreieck Leonberg auf 3 Kilometern. Und im Kreis Esslingen ist die Bissinger Straße zwischen Egelsberg und Weilheim an der Teck in beiden Richtungen gesperrt. Kommt gut an euer Ziel.
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1: Auf der A81 Stuttgart Richtung Singen, bitte aufpassen, zwischen Oberndorf am Neckar und Rottweil ist ein Unfall passiert. Es staut sich auf der A8, A81 Stuttgart Richtung Karlsruhe, zwischen dem Kreuz Stuttgart und dem Dreieck Leonberg auf 3 Kilometern. Und im Kreis Esslingen ist die Bissinger Straße zwischen Egelsberg und Weilheim an der Teck in beiden Richtungen gesperrt. Kommt gut an euer Ziel.
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1: Trotz einiger Wolken bleibt es am Morgen trocken. Tagsüber ist es in vielen Ecken freundlich. An der Küste ziehen auch mal dichtere Wolken durch und an den Alpen kann es später Schauer und Gewitter geben. Die Höchstwerte liegen zwischen 15 und 33 Grad. Morgen dann meist sonnig und trocken bei maximal 30 Grad.
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2: Im Studio Jana Klonikowski. Schönen guten Morgen. Der DGB kritisiert eine mögliche Anhebung der Pflegeversicherungsbeiträge für Kinderlose. Menschen ohne Kinder zu bestrafen, löst keine strukturellen Probleme, sagte Vorstandsmitglied Piel dem Redaktionsnetzwerk Deutschland. Gesundheitsministerin Wagen prüft eine solche Anhebung offenbar. In der Diskussion um die Finanzierung der Pflege- und Krankenversicherung fordert jetzt auch der Sozialverband Deutschland, Beamte in die gesetzliche Krankenversicherung aufzunehmen. Bisher sind die allermeisten privat versichert. Einheitliche Bildungsstandards, damit alle Kinder die gleichen Chancen haben. Dafür spricht sich eine große Mehrheit der Menschen in Deutschland aus. Das zeigt eine Umfrage des Deutschen Kinderhilfswerks. Viele fordern außerdem mehr Investitionen in Kitas und auch mehr Personal dafür. Auch Bundesbildungsministerin Prien hat sich zu dem Bericht geäußert. Sie findet,
3: dass die Investitionen in dieses umfassend verstandene Bildungssystem die Voraussetzung dafür sind, dass junge Menschen eine Chance haben, ein selbstbestimmtes Leben zu führen und auch an unserem politischen System teilzuhaben, gesellschaftliche Teilhabe überhaupt leben zu können. Ohne Bildung funktioniert das nicht.
2: In Deutschland wird weiter viel geraucht und gewaped. Knapp ein Fünftel macht das, heißt es vom Drogenbeauftragten der Bundesregierung Streeck. Besonders auffällig, vor allem junge Menschen greifen wieder häufiger zu Zigaretten oder E-Zigaretten. Die neuesten russischen Drohungen im Ukraine-Krieg werden international scharf verurteilt. In einer gemeinsamen Erklärung bezeichneten fast 50 Länder die Einschüchterungsversuche als inakzeptabel. Russland hatte Ausländer aufgefordert, Kiew wegen bevorstehender Angriffe zu verlassen. Greuther Fürth hat sich den letzten Platz in der zweiten Fußball-Bundesliga gesichert. Im Relegationsrückspiel setzten sich die Fürther mit 2:0 gegen Drittligist Rot-Weiß Essen durch und machten so die Niederlage aus dem Hinspiel wett. Essen muss damit weiter auf die Rückkehr in die zweite Liga warten.
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4: Auf der A81 Stuttgart Richtung Singen, bitte aufpassen, zwischen Oberndorf am Neckar und Rottweil ist ein Unfall passiert. Es staut sich auf der A8, A81, Stuttgart Richtung Karlsruhe, zwischen dem Kreuz Stuttgart und dem Dreieck Leonberg auf 3 Kilometern. Und im Kreis Esslingen ist die Bissinger Straße zwischen Egelsberg und Weilheim an der Teck in beiden Richtungen gesperrt. Kommt gut an euer Ziel.
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1: Auf der A81 Stuttgart Richtung Singen, bitte aufpassen, zwischen Oberndorf am Neckar und Rottweil ist ein Unfall passiert. Es staut sich auf der A8, A81 Stuttgart Richtung Karlsruhe, zwischen dem Kreuz Stuttgart und dem Dreieck Leonberg auf 3 Kilometern. Und im Kreis Esslingen ist die Bissinger Straße zwischen Egelsberg und Weilheim an der Teck in beiden Richtungen gesperrt. Kommt gut an euer Ziel.
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1: Heute wird's zwischen Neckar und Alb wieder richtig sommerlich mit Temperaturen bis zu 30 Grad. Viel Sonnenschein, es ziehen auch Wolken durch. Hier und da kann es einen Schauer oder auch Gewitter geben. Morgen am Donnerstag bleibt's freundlich bei rund 26 Grad. Auch hier sagen sich örtlich Gewitter an. Der Neckar-Alb-Wetter-Trend: am Freitag wieder mehr Sonne und bis zu 28 Grad. Das Wochenende startet warm und trocken.
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2: Im Studio Lisa Schwarzkopf. Schönen guten Morgen. Auch der Sozialverband Deutschland fordert, Beamte in die gesetzliche Kranken- und Pflegeversicherung aufzunehmen. So könnte das System zukunftssicherer werden, sagte die Vorstandsvorsitzende Engelmeier der Neuen Osnabrücker Zeitung. Jana Klonikowski.
3: Auch der Wirtschaftsweise Truger hatte zuletzt gefordert, Beamte in die gesetzliche Krankenkasse aufzunehmen. Bisher sind die allermeisten privat versichert. Auch in der SPD gibt es Sympathien für den Vorschlag. Der Verband der privaten Krankenversicherung sagt dagegen, das würde keine Probleme lösen. Um die Milliardenlöcher im System zu stopfen, will Gesundheitsministerin Wagen offenbar unter anderem den Pflegeversicherungsbeitrag für Kinderlose erhöhen. Das wird vom DGB scharf kritisiert.
2: Die Bundesregierung will mehr Tempo beim Wohnungsbau. Mit einer Gesetzesänderung sollen Planungs- und Genehmigungsprozesse nochmal deutlich beschleunigt werden, heißt es aus dem Bauministerium. Dieses Baugesetzbuch-Update soll heute auf den Weg gebracht werden. Letztes Jahr sind in Deutschland nur 207.000 neue Wohnungen fertig gebaut worden, so wenige wie seit über 10 Jahren nicht mehr. Einheitliche Bildungsstandards, damit alle Kinder die gleichen Chancen haben. Dafür spricht sich eine große Mehrheit der Menschen in Deutschland aus. Das zeigt eine Umfrage des Deutschen Kinderhilfswerks. Viele fordern außerdem mehr Investitionen in Kitas und auch mehr Personal. Der Zolldeal mit den USA steht. Heute sollen die EU-Länder dem Kompromiss formal zustimmen. Die EU-Zölle auf US-Autos und Maschinen sollen wegfallen. Im Gegenzug senken die USA ihre Zölle auf die meisten EU-Produkte. So soll ein neuer Handelsstreit verhindert werden. Greuther Fürth hat sich den letzten Platz in der zweiten Fußball-Bundesliga gesichert. Im Relegationsrückspiel setzten sich die Fürther mit 2:0 gegen Drittligist Rot-Weiß Essen durch und machten so die Niederlage aus dem Hinspiel wett. Essen muss damit weiter auf die Rückkehr in die zweite Liga warten.
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1: Wir haben zurzeit keine Störungsmeldungen vorliegen. Euch eine gute Fahrt.
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4: Aktuell haben wir keine Blitzermeldungen.
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1: Hier ist für euch am Mikrofon Christian Philipp. Wunderschönen Mittwochmorgen.

0: 6.10 Uhr. Startklar, die Morgenshow ist eingeschaltet, heute am 27. Mai. Ich hoffe, ihr habt wohlgeruht und startet gut in diesen Mittwoch, der 147. Tag des Jahres, in der 22. Kalenderwoche. Falls ihr heute feiern möchtet, ihr habt nicht Geburtstag, aber ihr wollt wissen, wer vielleicht Namenstag feiert, vielleicht seid ihr ja mit dabei. Augustin hat heute Namenstag, Bruno, Julius und Randolph. Falls ihr so heißt, dann auf die Schulter klopfen, aber nicht zu kräftig. Nicht, dass ihr noch stolpernd in den Tag kommt, heute an diesem 27. Mai.
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2: Hi, ich bin David. Habt ihr schon mal den Namen Paul Gerhardt gehört? Heute ist sein Gedenktag. In der evangelischen Kirche war Paul Gerhardt Pfarrer und einer der einflussreichsten Musiker. Er hat Lieder geschrieben wie »Ich stehe an deiner Krippen hier« oder »Befiehl du deine Wege«. An den Titeln merkt man schon, die sind nicht ganz neu. Paul Gerhardt hat vor fast 400 Jahren gelebt. Aber seine Lieder lohnen sich auch heute noch. Er hat in ihnen nämlich auch seine schlimmen Erfahrungen verarbeitet. Paul Gerhardt hat unter anderem den 30-jährigen Krieg und die Folgen von Krankheit und Hunger erlebt. Trotzdem hat er seinen Glauben an Gott nicht verloren. Stattdessen hat sein Glaube ihm Halt gegeben. Wenn ich diese Lieder lese oder singe, spüre ich auch heute noch, der Glaube kann Kraft in schweren Zeiten geben. Mir macht Paul Gerhardt auch nach fast 400 Jahren noch Mut. Seine Texte sind übrigens im Internet frei verfügbar. Schaut doch mal rein. Ich wünsche euch einen schönen Mittwoch.
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Films, eines Weihnachtsfilms namens Scrooged. Hier jetzt Annie Lennox und Al Green mit Put a Little Love in Your Heart. Das Original stammt übrigens aus dem Jahr 1969 von Jackie DeShannon.

Wunderschönen guten Morgen zusammen. Hier ist Startklar, die Morgenshow. Neckaralb live habt ihr eingeschaltet. Ein sonniger Tag erwartet uns heute mit Temperaturen um die 30 Grad. Hier und da ziehen ein paar Wolken durch, aber nicht der Rede wert. Also genießt diesen heutigen Mittwoch. Es ist jetzt 6.39 Uhr.

0: 6.43 Uhr. Gleich erwartet uns einfach gute Musik von Howard Jones, What is Love, hier in Startklar, die Morgenshow. Vorher kommt das Unabwendbare auf uns zu, der Mann, der immer wieder zum Telefonhörer greift, auch am frühen Morgen, und den einen oder anderen doch vielleicht zu Weißglut bringt, auch wenn es um die Hauptwohnung geht, wie jetzt bei unserem Telefonjack.
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2: Friedrich?
3: Einwohnermeldeamt Singen, Knetzle. Frau Friedrich, Sie haben Ihren Erstwohnsitz in Singen angemeldet.
2: Genau.
3: Ja. Jetzt habe ich aber bis zum heutigen Zeitpunkt noch keine Abmeldebestätigung von Erfurt.
2: Ach so.
3: Ja. Das
2: ich dachte, also die Kollegin sagte zu mir, das würde automatisch gehen, wenn ich das jetzt so umende.
3: Neu. Sie müssen erst einen Hauptwohnsitz anmelden, dann den anderen Abmelder und dann können Sie meinetwegen einen Nebenwohnsitz anmelden.
2: Ach so.
3: Ja, das ist, wissen Sie, jetzt haben Sie praktisch rein rechtlich zwei Hauptwohnsitze. Hm. Das kann Ihnen als Irreführung der Behörden ausgelegt werden.
2: Oh je, ja.
3: Sie haben ja sowieso erst vor einem halben Jahr schon mal Ihren Hauptwohnsitz verlegt.
2: Ja, richtig.
3: Ja, das ist jetzt erstmal das zweite Problem, weil wenn Sie von Meran nach Erfurt umsiedeln, ja, dann bräuchte ich jetzt einen Staatsbürgerschaftsnachweis C von Ihnen.
2: Meran ist Merane, nicht Meran.
3: Ist schon klar, Meran, Südtirol.
2: Nee, Merane in Sachsen.
3: Nee, Meran liegt in Südtirol, Frau Friedrich.
2: Nee, das ist wirklich falsch. Ich komme aus Merane in Sachsen, das ist nicht Südtirol.
3: Ja, haben Sie die deutsche Staatsbürgerschaft?
2: Ja, klar.
3: Also Sie müssen mir den Staatsbürgerschaftsnachweis C jetzt noch bringen.
2: Mhm.
3: Ja, oder die Geburtsurkunden väterlicher und mütterlicherseits. Können Sie das noch beibringen?
2: Also schicke ich Ihnen die Geburtsurkunde und die Abmeldung von Erfurt.
3: Und das Ganze in deutscher und in italienischer Sprache. Können Sie noch Italienisch?
2: Ich bin in Deutschland geboren, meine Eltern sind in Deutschland geboren, ich weiß nicht.
3: Ja, aber wenn Sie von Meran umziedeln nach Erfurt?
2: Merane, das ist was anderes.
3: Neu, wenn, dann heißt das Merano.
2: Meran?
3: Ich bin auch nicht dumm, das heißt Merano auf Italienisch.
2: Ja, wollen Sie mich jetzt nicht verstehen?
3: Und sobald Sie das alles beieinander haben, dann rufen Sie mich an.
2: Mhm.
3: Und lassen Sie sich gleich in die Live-Sendung durchstellen, ja?
2: Live-Sendung.
4: Wir sind jetzt hier beim Telefoncheck.
3: Ich handle im Auftrag eines gewissen Herrn Christoph Rohling.
2: Ah, dieser verrückte Hund.
3: Und wenn der so ist, wie er heißt, dann ist es ja ein Rohling, oder?
2: Ja, oh, der hat immer so eine Scherze auf Lager. Ich hätte echt, oh Gott.
3: Also gut, ich werde ihn verdonnen,
2: ja,
3: dass er Ihnen einen Wunsch erfüllt.
2: Ja, das muss er.
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6: Heute wird es zwischen Neckar und Alb wieder richtig sommerlich, mit Temperaturen bis zu 30 Grad. Viel Sonnenschein, es ziehen auch Wolken durch. Hier und da kann es einen Schauer oder auch Gewitter geben. Morgen am Donnerstag bleibt es freundlich bei rund 26 Grad. Auch hier sagen sich örtlich Gewitter an. Der Neckar-Alb-Wetter-Trend: am Freitag wieder mehr Sonne und bis zu 28 Grad. Das Wochenende startet warm und trocken.
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7: Mit Corinna Decker. Guten Morgen. Das lässt sich gut leben bei uns in Baden-Württemberg. Ein neues Ranking zeigt, wo die Lebensqualität in Deutschland am höchsten ist, also wo es schnelles Internet gibt, eine gute Ärzteversorgung, ein breites Kita- und Kulturangebot. Baden-Württemberg schneidet insgesamt gut ab. 11.000 Gemeinden hat das Institut der Deutschen Wirtschaft untersucht. Stuttgart landet auf Rang 15, Ulm auf 158 und Konstanz auf Platz 528. Wer keine Kinder hat, soll schon bald mehr in die Pflegeversicherung einzahlen. Ihr habt es gestern bei uns gehört. Für diesen Plan der Gesundheitsministerin kommt Kritik aus dem Deutschen Gewerkschaftsbund. Er spricht von Diskriminierung ohne Not. Nach Angaben aus Koalitionskreisen erwägt Gesundheitsministerin Wagner, den Beitragszuschlag für Kinderlose um 0,1 Prozentpunkte anzuheben. Sie zahlen schon jetzt mehr ein als Versicherte mit Kindern. Ausgerechnet in den Pfingstferien ist gestern im Europapark in Rust der Strom ausgefallen. Zum Teil mussten Fahrgäste aus den Achterbahnen befreit werden. Der Stromausfall dauerte nur rund 5 Minuten. Auslöser: ein brennendes Storchennest auf einer Hochspannungsleitung.
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8: Beim Herbstenhof in Tübingen-Wanne beginnen die Bauarbeiten für eine Unterkunft für Geflüchtete. Geplant sind rund 60 Holzmodule mit Platz für bis zu 100 Menschen. Dafür fällt ein Parkplatz mit 40 Stellplätzen weg. Voraussichtlich Mitte Juli werden die ersten Wohnmodule mit Tiefladern angeliefert und mit einem Kranwagen platziert. Die Wohnanlage soll Ende Oktober bezugsfertig sein. Klaus Waschkes, Neckaralb live in Tübingen.
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9: Zurzeit gibt es keine Störungsmeldungen. Gute Fahrt.
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9: Geblitzt wird auf der Stuhlsteige zwischen Pfullingen und Genkingen, in Waldenbuch in der Liebenaustraße, auf die B312 bei Bernloch, da steht auch ein Blitzer, ebenso zwischen Bohnlanden und Harthausen. Ein Blitzer auch auf der B313 zwischen Großbettlingen und Nürtingen, Höhe Enstenhardt-Siedlung.
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10: Hier ist Christian Philipp. Guten Morgen.

Erdbeeren und Spargel, wow, wir sind mitten in der schönsten Jahreszeit. Der Übergang von Frühling auf Sommer. Der Spargel ist schon da, die Erdbeeren kommen zwischen Neckar und Alb. Was es damit auf sich hat und wie das aussieht und was man vielleicht miteinander kombinieren könnte, das soll unser Thema sein. Gleich hier in Startklar, die Morgenshow, gleich nach dem nächsten Song. Guten Morgen mit Neckar Alb Live.

0: 7.13 Uhr.
1: Ende Mai ist es, hier ist Nick Alp, live startklar die Morgenshow. Guten Morgen zusammen. So langsam schmeckt's draußen wieder nach Sommer. Und zwar ganz klar nach zwei echten Saisonstars. Erdbeeren und Spargel. Während der Spargel schon auf der Zielgeraden ist, startet zwischen Neckar und Alp die Erdbeerzeit jetzt so richtig durch. Und ganz ehrlich, viele warten jetzt schon sehnsüchtig auf die ersten Selbstpflückfelder. Kollegin Katharina Simon ist auch so eine.
2: Ja, ich freue mich schon total, wenn die Felder wieder Anfang Juni aufmachen. Und jetzt bei dem schönen Wetter mit so viel Sonne, da werden die dann bestimmt so richtig süß sein.
1: Jetzt ist es soweit. Aber nicht nur Erdbeeren haben Saison, auch Spargel. Klingt nach klassischer Frühlingsküche, nicht wahr?
2: Total. Der Spargel ist ja schon ein bisschen am Start. Da geht die Saison schon im April los und endet dann auch meist schon Mitte Juni wieder. Erdbeeren kommen ein bisschen später dazu und laufen je nach Wetter oft bis Juli. Das heißt, genau jetzt ist die Zeit, in der beides gleichzeitig richtig gut verfügbar ist. Und deshalb schmeckt es gefühlt auch nach endlich Sommer.
1: Bei Erdbeeren denkt man ja meistens an Kuchen oder einfach nur pur vom Feld mit Sahne. Geht da eigentlich noch mehr?
2: Auf jeden Fall. Erdbeeren sind ja total vielseitig. Klar, Klassiker sind Kuchen, Dessert oder direkt vom Feld naschen. Aber die funktionieren auch herzhaft, zum Beispiel mit Käse oder in Salaten. Und sogar in Getränken machen sie richtig was her. Dazu kommen noch die gesundheitlichen Vorteile. Viel Vitamin C, kaum Kalorien und richtig viele gute Pflanzenstoffe.
1: Katharina, und was macht Spargel und Erdbeeren zusammen eigentlich so besonders?
2: Das ist ja so ein bisschen das perfekte Frühlings- oder Sommerduo. Spargel ist leicht frisch und wird oft als Frühlingsgemüse gefeiert. Erdbeeren bringen dann den süßen Sommerstart dazu. Und genau deshalb lohnt sich, die Wochen jetzt auch damit wirklich auszukosten.
1: Meint meine Kollegin Katharina Simon. Sie scheint Feuer und Flamme für die Erdbeersaison zu sein. Ich auch, gebe ich zu. Nicht lange warten, sondern jetzt zugreifen. Egal ob Spargel oder Erdbeeren zwischen Neckar und Alp. Denn genau diese kurze Saison macht den Genuss eigentlich erst so richtig besonders, nicht wahr?
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0: 7.19 Uhr. Startklar, die Morgenshow bringt euch hinein in diesen Donnerstag. Na, was bin ich denn für ein Schussel? Heute ist doch Mittwoch. Und man sagt vielen Männern ja nach, sie seien sehr schusselig. Ist das wirklich so? Jan Zerbst hat so seine eigene Meinung dazu.
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2: Dass Männer oft schusseliger sind als Frauen, ist ein absolutes Klischee. Das aber stimmt. Es passiert im Haushalt.
3: Schatz, wo ist denn nochmal hier der Pfannenwender?
2: Die Frau sagt, der ist in der oberen Schublade links. Er geht hin und sagt,
3: da ist er nicht.
2: Frau geht hin, öffnet die Schublade, gibt ihm den Pfannenwender. Zweitens Supermarkt, er soll Backpulver kaufen, ruft aus dem Supermarkt an und fragt,
3: wo steht denn das Backpulver?
2: Und danach kommt er mit Mehl und Vanillezucker nach Hause, aber ohne Backpulver. Und Fallbeispiel 3.
3: Schatz, wo ist denn schon wieder meine Brille?
2: Und er sucht auf der Ablage im Flur, im Regal, auf dem Nachttisch. Und wenn er dann feststellt, dass er die Brille die ganze Zeit auf hatte, sagt er,
3: Schatz, ich hab sie auf. Das musst du mir doch sagen.
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0: How will I know? Jessica. Um 7.23 Uhr. Guten Morgen.
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9: Bei uns in der Heimat gibt es heute viel Sonnenschein und sommerliche 29 bis 30 Grad. Zudem auch Wolken, die durchziehen. Gebietsweise kann es Schauer oder auch ein Gewitter geben. Morgen am Donnerstag wird es dann leicht angenehmer mit mehr Wolken und etwa 25 bis 26 Grad. Die Sonne ist trotzdem zu Gast. Der Neckaralb live Wettertrend. Am Freitag wieder mehr Sonne und bis zu 28 Grad.
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10: Mit Corinna Decker. Guten Morgen. Polizisten haben in Esslingen bei Stuttgart 4 Jugendliche festgenommen, die wohl den Mord an einem weiteren Jugendlichen geplant hatten. Das teilt die Generalstaatsanwaltschaft Karlsruhe mit. Die Festgenommenen sind zwischen 14 und 16 Jahren alt. 2 von ihnen sitzen inzwischen in Untersuchungshaft. Die NASA hat die Pläne für ihre Mondbasis enthüllt. Sie will ja dauerhaft Menschen auf dem Mond stationieren. Dafür sollen in den nächsten Jahren mit Dutzenden Missionen Raumfahrzeuge und Drohnen nach oben gebracht werden. Maschinen sollen Infrastruktur vorbereiten und auch beim Ausbau der Basis helfen. Alleine dieses Jahr sind noch 3 unbemannte Missionen geplant. An der dritten wird dann auch die Europäische Raumfahrtagentur ESA beteiligt sein. Und wenn alles klappt, dann soll die Mondstation ab den frühen 2030er Jahren dauerhaft bewohnt sein. Der 120 Millionen Euro Jackpot ist geknackt. Er geht nach Tschechien. Das teilt Westlotto mit. Nach 13 Ziehungen ohne Hauptgewinn lag erstmals wieder jemand richtig. In der zweiten Gewinnklasse gab es auch mehrere Gewinner hier in Deutschland. Das sind immerhin noch 4 Millionen Euro, gehen jeweils nach Nordrhein-Westfalen und Thüringen und 2-mal nach Sachsen.
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11: Egal, ob auf dem Weg zur Arbeit, zur Schule, zum Einkaufen oder in der Freizeit. Im Landkreis Reutlingen heißt es wieder Stadtradeln für nachhaltige Mobilität, Bewegung, Klimaschutz und Teamgeist. 22 Städte und Gemeinden machen 3 Wochen lang mit. Los geht's am 14. Juni. Eine Gruppe aus Liechtenstein hat sich was Besonderes überlegt. Sie setzt ihre geradelten Kilometer für ein Schulprojekt in Nepal ein. Karin Rothaupt, Neckaralb live in Reutlingen.
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9: Wir haben eine Meldung von der A81 Singen Richtung Stuttgart zwischen Böblingen-Sindelfingen und Sindelfingen-Ost. Hier 1 Kilometer Stau. Gute Fahrt.
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9: Geblitzt wird auf der Stuhlsteige zwischen Pfullingen und Genkingen, in Waldenbuch in der Liebenaustraße, auf die B312 bei Bernloch, da steht auch ein Blitzer, ebenso zwischen Bohnlanden und Harthausen. Ein Blitzer auch auf der B313 zwischen Großbettlingen und Nürtingen, Höhe Enstenhardt-Siedlung.
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9: Hier ist für euch Christian Philipp am Mikrofon. Wunderschönen guten Morgen.

Ja, diese Woche, sie schreitet voran, ist eine kurze Woche, heute schon wieder Mittwoch und wir hören hier Neckaralb live gemeinsam mit Startklar, die Morgenshow. Freut mich, dass ihr mit dabei seid, um 7.40 Uhr. Guten Morgen.

0: 7.43 Uhr. Musik gab es gerade von Visage, Fade to Grey. Einfach gute Musik zur besten Aufstehzeit mit Startklar. Die Morgenshow. Und gerade wenn wir ja im Sommer öfter mal auf Partys gehen oder uns irgendwo treffen, bei der nächsten Grillfeier vielleicht auch, dann ist das eine ganz, ganz wichtig, der Smalltalk. Der Smalltalk, der besteht aus Wissensaustausch. Man kommt mit ein bisschen Wissen und glänzt damit und bläht es auf. Ein bisschen Wissen geben wir euch jetzt mit auf den Weg. Quasi to go.
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2: Im November 1867 starteten die berühmten Reklamheftchen. Sie sind mit ihren gelben Umschlägen kaum aus einer Schule wegzudenken. Der erste Band war Goethes Faust 1. Den längsten Weltraumspaziergang absolvierte der US-Amerikaner James Foss. Er hielt sich 8 Stunden und 56 Minuten im All auf. Encke heißt der am schnellsten wiederkehrende Komet. Er ist alle 3,3 Jahre in Sonnennähe. Halley nur alle 76,03 Jahre.
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0: Robin Schulz gemeinsam mit Jasmin Thompson, Sun Goes Down. Einfach gute Musik in eurem Lieblingsradio. Schönen guten Morgen um 7.52 Uhr.
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10: Heute wird es zwischen Neckar und Alb wieder richtig sommerlich, mit Temperaturen bis zu 30 Grad. Viel Sonnenschein, es ziehen auch Wolken durch. Hier und da kann es einen Schauer oder auch Gewitter geben. Morgen am Donnerstag bleibt es freundlich bei rund 26 Grad. Auch hier sagen sich örtlich Gewitter an. Der Neckar-Alb-Wetter-Trend: am Freitag wieder mehr Sonne und bis zu 28 Grad. Das Wochenende startet warm und trocken.
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11: Mit Corinna Decker. Guten Morgen. Im neuen Ranking zur Lebensqualität in Deutschland schneidet Baden-Württemberg gut ab. Das Institut der Deutschen Wirtschaft hat 11.000 Gemeinden untersucht. Es ging zum Beispiel darum, wo es schnelles Internet gibt, eine gute Ärzteversorgung, ein breites Kita- und Kulturangebot. Stuttgart landet auf Rang 15, Ulm auf 158 und Konstanz auf Platz 528. Wer keine Kinder hat, soll schon bald mehr in die Pflegeversicherung einzahlen. Ihr habt es gestern bei uns gehört. Für diesen Plan der Gesundheitsministerin kommt Kritik aus dem Deutschen Gewerkschaftsbund. Er spricht von Diskriminierung ohne Not. Nach Angaben aus Koalitionskreisen erwägt Gesundheitsministerin Warken, den Beitragszuschlag für Kinderlose um 0,1 Prozentpunkte anzuheben. Sie zahlen schon jetzt mehr ein als Versicherte mit Kindern. Ausgerechnet in den Pfingstferien ist gestern im Europapark in Rust der Strom ausgefallen. Zum Teil mussten Fahrgäste aus den Achterbahnen befreit werden. Der Stromausfall dauerte nur rund 5 Minuten. Auslöser: ein brennendes Storchennest auf einer Hochspannungsleitung.
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12: In Nürtingen im Kreis Esslingen hat ein stark alkoholisierter 55-Jähriger mehrere beinahe Unfälle verursacht und ein geparktes Auto beschädigt. Er hatte über 3 Promille im Blut. Beim Polizeieinsatz attackierte er eine Beamtin. Verletzt wurde niemand. Der Führerschein wurde beschlagnahmt. Nun drohen ihm zahlreiche Strafanzeigen. Klaus Waschkies, Neckaralb live in Nürtingen.
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13: A81 Singen Richtung Stuttgart, zwischen Horb am Neckar und Rottenburg am Neckar, Gefahr durch ein defektes Fahrzeug auf der Strecke. A81 Singen Richtung Stuttgart, zwischen Böblingen-Hulb und Sindelfingen-Ost, hier 2 Kilometer Stau. Allen unterwegs eine gute Fahrt, kommt gut an.
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13: Geblitzt wird auf der Stuhlsteige zwischen Pfullingen und Genkingen, in Waldenbuch in der Liebenaustraße, auf der B312 bei Bernloch. Ein Blitzer auch auf der Strecke zwischen Bohnlanden und Harthausen. Auf der B313 wird geblitzt zwischen Großbettlingen und Nürtingen, Höhe Enzenhardt-Siedlung. In Reutlingen wird geblitzt in der Julius-Kemmler-Straße sowie in Reutlingen auch in der Hoffmannstraße. In Neuenhaus, da steht ein Blitzer in der Schöneicher-Straße, und in Echterdingen wird geblitzt in der Gartenstraße.
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15: Und wir machen euch startklar gleich mit Rock vom Feinsten, Aerosmith und Ragdoll. Hier

0: eine Neuaufnahme von You Came aus den 80ern, Kim Wilde. Diese Neuaufnahme stammt aus dem Jahr 2006. Gerade gehört hier in eurem Lieblingsradio. Schön, dass ihr mit dabei seid um 8.10 Uhr. Guten Morgen.
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0: 8.14 Uhr. Der Großmeister holte sich Philip Bailey noch dazu. Phil Collins und Philip Bailey mit Easy Lover aus den 80ern hier. Gerade gehört bei und mit Neckalb Live startklar die Morgenshow. Heute ist ein eher durchwachsenerer Tag im Vergleich zu den Tagen davor. Es gibt Sonnenschein und Temperaturen um die 30 Grad, aber hier und da können auch Gewitter aufkommen. Darauf solltet ihr euch einstellen. Heute zwischen Neckar und Alb und zwischen Neckar und Alb, um bei der Sache zu bleiben, hat sich auch wieder so einiges ereignet. Wir fassen mal kurz zusammen.
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2: Mit mir Katharina Simon. Guten Morgen.
1: Kreis Tübingen.
2: Auf der Landstraße bei Beisingen im Kreis Tübingen hat es gestern Morgen einen schweren Unfall gegeben. Eine 32-jährige Autofahrerin kam aus noch ungeklärter Ursache auf die Gegenfahrbahn und krachte dort frontal mit einem entgegenkommenden Sprinter mit Anhänger zusammen. Für die Frau kam jede Hilfe zu spät. Sie starb noch an der Unfallstelle. Der Fahrer des Sprinters und sein Beifahrer wurden leicht verletzt und kamen ins Krankenhaus. Die Straße war für mehrere Stunden komplett gesperrt. Die Polizei ermittelt jetzt, wie es zu dem Unfall kommen konnte.
1: Kreis Stuttgart.
2: Die Videoüberwachung am Stuttgarter Schlossplatz wird um ein weiteres Jahr verlängert. Der Gemeinderat hat außerdem beschlossen, künftig auch mobile Kameras bei Veranstaltungen und an Brennpunkten einzusetzen. Laut Polizei sind die Straftaten in der Innenstadt zuletzt zurückgegangen. Gleichzeitig stieg die Aufklärungsquote deutlich an. Die Polizei sagt aber auch, ob die Überwachung tatsächlich Straftaten verhindert, lasse sich nicht eindeutig belegen. Die Kameras laufen seit 2022 mit inzwischen 30 Geräten rund um den Schlossplatz. Die meisten Aufnahmen werden aktuell genutzt, um Straftaten im Nachhinein aufzuklären, so Medienberichte.
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2: Bei der 22. Stunde der Gartenvögel vom NABU Baden-Württemberg haben wieder viele Menschen im Südwesten mitgemacht und ihre Gartenvögel gezählt. Insgesamt wurden über 97.000 Vögel in 3.600 Gärten gesehen und gemeldet. Im Vergleich zum Vorjahr haben weniger Leute teilgenommen. Auch die Zahl der Vögel pro Garten bleibt mit knapp 27 Tieren niedrig. Ganz oben auf der Liste steht wie gewohnt der Spatz, also der Haussperling. Aber die Zahl der Spatzen ist seit Jahren rückläufig. Es fehlen oft Nistplätze und Insektennahrung. Ebenfalls oft gesehen wurden Amsel, Kohlmeise und Star. Auffällig ist außerdem, Mauersegler nehmen ab. Dafür breitet sich der Alpensegler langsam im Land aus.
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0: Brunsky Beat und Small Town Boy an einem, ja, Mittwoch mit Sommergefühl mitten im Mai, Ende Mai, muss man dazu sagen. Schön, dass ihr mit dabei seid. Heute gibt's wieder Sonne, ein paar Wolken, die durchziehen und Temperaturen um die 30 Grad. Herrlich.
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7: Bei uns in der Heimat gibt es heute viel Sonnenschein und sommerliche 29 bis 30 Grad. Zudem auch Wolken, die durchziehen. Gebietsweise kann es Schauer oder auch ein Gewitter geben. Morgen am Donnerstag wird es dann leicht angenehmer mit mehr Wolken und etwa 25 bis 26 Grad. Die Sonne ist trotzdem zu Gast. Der Neckaralb live Wettertrend. Am Freitag wieder mehr Sonne und bis zu 28 Grad.
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8: Mit Corinna Decker. Guten Morgen. Polizisten haben in Esslingen bei Stuttgart 4 Jugendliche festgenommen, die wohl den Mord an einem weiteren Jugendlichen geplant hatten. Das teilt die Generalstaatsanwaltschaft Karlsruhe mit. Die Festgenommenen sind zwischen 14 und 16 Jahren alt. 2 von ihnen sitzen inzwischen in U-Haft. Einer auch wegen des Verdachts des sexuellen Missbrauchs von Kindern. Gasalarm heute Morgen in Kirchheim-Teck. Ein Haus musste evakuiert werden. Darin befinden sich mehrere Wohnungen mit 12 Bewohnern und eine Gaststätte. Die Feuerwehr stellte eine erhöhte Gaskonzentration fest. Die Ursache ist noch unklar. Die NASA hat die Pläne für ihre Mondbasis enthüllt. Die wurden mit Spannung erwartet. In den nächsten Jahren sollen in Dutzenden Missionen Raumfahrzeuge und Drohnen auf den Mond gebracht werden. Die NASA will ab 2030 dauerhaft Menschen dort stationieren. Alleine dieses Jahr sind noch 3 unbemannte Missionen geplant. An der 3. wird dann auch die Europäische Raumfahrtagentur ESA beteiligt sein. Die Menschen in der EU kaufen wieder mehr Autos. Das teilt der Branchenverband ACEA mit. Der Absatz stieg Anfang des Jahres um mehr als 4% im Vergleich zum Vorjahr. Und in fast allen Ländern stieg der Marktanteil von E-Autos deutlich. Autos mit Verbrennermotor wurden deutlich weniger verkauft. Ihr Anteil betrug nur noch gut 30%.
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9: Von wegen nur am Handy rumdaddeln. Knapp 370.000 Menschen haben im letzten Jahr die Stadtbibliothek Reutlingen besucht und dort über 1 Million Bücher, CDs und Spiele ausgeliehen. Auch haben weit über 3.000 Menschen neu einen Büchereiausweis beantragt. Besonders erfreulich ist der Altersdurchschnitt, denn der Großteil der Nutzer ist unter 18. Rainer Pompe, Neckaralb live in Reutlingen.
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10: A8 Karlsruhe Richtung Stuttgart im Bereich Leonberg-Ost, hier Gefahr durch ein defektes Fahrzeug. A8 München Richtung Karlsruhe, zwischen Stuttgart-Degerloch und Kreuz Stuttgart 2 Kilometer stockender Verkehr. A81 Singen Richtung Stuttgart, zwischen Büblingen-Hulb und Sindelfingen-Ost 2 Kilometer Stau. Und A81 Stuttgart Richtung Singen, zwischen Kreuz Stuttgart und Büblingen-Ost hier 2 Kilometer Stau. Gute Fahrt!
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10: Geblitzt wird auf der Stuhlsteige zwischen Pfullingen und Genkingen, in Waldenbuch in der Liebenaustraße, auf der B312 bei Bernloch, zwischen Bohnlanden und Harthausen wird geblitzt, auf der B313 zwischen Großbettlingen und Nürtingen, Höhe Enstenhardt-Siedlung, in Reutlingen in der Julius-Kemmler-Straße, in Reutlingen auch in der Hoffmannstraße, in Neuenhaus wird geblitzt in der Schöneicherstraße, in Echterdingen in der Gartenstraße, in Gomaringen in der Reutlinger Straße, auf die B27 in die Durchfahrt von Derendingen, das ist ist die Hechinger Straße. Auch da steht ein Blitzer, ebenso auf der B27 Höhe Waldorf-Häslach.
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10: Die Dire Straits, bitteschön, mit Walk of Life. Jetzt hier für euch am Mikrofon Christian Philipp. Guten Morgen.

0: Wunderschönen guten Morgen. Aktueller Uhrenvergleich. Es ist 8.41 Uhr an diesem Mittwoch. Guten Morgen.
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0: Show Me the Meaning of Being Lonely, die Backstreet Boys an einem wunderschönen Mittwoch. Es ist der 27. Mai. Wir haben heute wieder viel Sonne zwischen Neckar und Alb und dazu Temperaturen um die 30 Grad. Nachmittags können hier und da auch ein paar Gewitter aufkommen, einige Wolken durchziehen, die vielleicht auch mal ein paar Schauer mitbringen. Ansonsten ist das heute durchaus wieder sommerlich zwischen Neckar und Alb. Hier ist startklar die Morgenshow. Ich hoffe, euch geht es gut. Ihr genießt euren Hauptwohnsitz und habt vielleicht noch einen anderen Wohnsitz. Und apropos Hauptwohnsitz, da kann es durchaus mal Probleme geben. Vor allem, wenn ein gewisser Telefonjack seine Finger im Spiel hat.
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2: Friedrich?
3: Einwohnermeldeamt Singen, Knetzle. Frau Friedrich, Sie haben Ihren Erstwohnsitz in Singen angemeldet.
2: Genau.
3: Ja. Jetzt habe ich aber bis zum heutigen Zeitpunkt noch keine Abmeldebestätigung von Erfurt.
2: Ach so.
3: Ja. Das
2: ich dachte, also die Kollegin sagte zu mir, das würde automatisch gehen, wenn ich das jetzt so umende.
3: Neu. Sie müssen erst einen Hauptwohnsitz anmelden, dann den anderen Abmelder und dann können Sie meinetwegen einen Nebenwohnsitz anmelden.
2: Ach so.
3: Ja, das ist, wissen Sie, jetzt haben Sie praktisch rein rechtlich zwei Hauptwohnsitze. Das kann Ihnen als Irreführung der Behörden ausgelegt werden.
2: Oh je.
3: Sie haben ja sowieso erst vor einem halben Jahr schon mal Ihren Hauptwohnsitz verlegt.
2: Ja, richtig.
3: Ja, das ist jetzt sind wir das zweite Problem, weil wenn Sie von Meran nach Erfurt umsiedeln, dann bräuchte ich jetzt einen Staatsbürgerschaftsnachweis C von Ihnen.
2: Meran ist nicht Meran.
3: Ist schon klar, Meran Südtirol.
2: Nee, Meran in Sachsen.
3: Nee, Meran liegt in Südtirol, Frau Friedrich.
2: Nee, das ist wirklich falsch. Ich komme aus Meran in Sachsen, das ist nicht Südtirol.
3: Ja, haben Sie die deutsche Staatsbürgerschaft?
2: Ja, klar.
3: Also Sie müssen mir den Staatsbürgerschaftsnachweis C jetzt noch bringen.
2: Mhm.
3: Ja, oder die Geburtsurkunden väterlicher und mütterlicherseits. Können Sie das noch beibringen?
2: Also schicke ich Ihnen die Geburtsurkunde und die Abmeldung von Erfurt.
3: Und das Ganze in deutscher und in italienischer Sprache. Können Sie noch Italienisch?
2: Ich bin in Deutschland geboren, meine Eltern sind in Deutschland geboren, ich weiß nicht.
3: Ja, aber wenn Sie von Meran umziedeln nach Erfurt?
2: Merane, das ist was anderes.
3: Neu, wenn, dann heißt es Merano. Ich bin auch nicht dumm, das heißt Merano auf Italienisch.
2: Ja, wollen Sie mich jetzt nicht verstehen?
3: Und sobald Sie das alles beieinander haben, dann rufen Sie mich an und lassen Sie sich gleich in die Live-Sendung durchstellen, ja?
2: Live-Sendung.
4: Wir sind jetzt hier beim Telefoncheck.
3: Ich handle im Auftrag eines gewissen Herrn Christoph Rohling.
2: Ah, dieser verrückte Hund.
3: Und wenn der so ist, wie er heißt, dann ist es ja ein Rohling, oder?
2: Ja, oh, der hat immer so eine Scherze auf Lager. Ich hätte echt, oh Gott.
3: Also gut, ich werde ihn verdonnen,
2: ja,
3: dass er Ihnen einen Wunsch erfüllt.
2: Ja, das muss er.
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8: Heute wird's zwischen Neckar und Alb wieder richtig sommerlich, mit Temperaturen bis zu 30 Grad, viel Sonnenschein, es ziehen auch Wolken durch. Hier und da kann es einen Schauer oder auch Gewitter geben. Morgen am Donnerstag bleibt's freundlich bei rund 26 Grad. Auch hier sagen sich örtlich Gewitter an. Der Neckar-Alb-Wetter-Trend, am Freitag wieder mehr Sonne und bis zu 28 Grad. Das Wochenende startet warm und trocken.
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9: Mit Corinna Decker. Guten Morgen. Das lässt sich gut leben bei uns in Baden-Württemberg. Ein neues Ranking zeigt, wo die Lebensqualität in Deutschland am höchsten ist, also wo es schnelles Internet gibt, eine gute Ärzteversorgung, ein breites Kita- und Kulturangebot. Baden-Württemberg schneidet insgesamt gut ab. 11.000 Gemeinden hat das Institut der Deutschen Wirtschaft untersucht. Stuttgart landet auf Rang 15, Ulm auf 158 und Konstanz auf Platz 528. Ausgerechnet in den Pfingstferien ist gestern im Europapark in Rust der Strom ausgefallen. 5 Minuten Blackout. Ein Großteil der Bahnen ist automatisch in ihre Station gefahren. Das heißt, die Gäste konnten regulär aussteigen. Doch zum Teil mussten Fahrgäste auch aus den Achterbahnen befreit werden. Auslöser: ein brennendes Storchennest auf einer Hochspannungsleitung. Der 120 Millionen Euro Jackpot ist geknackt. Er geht nach Tschechien. Das teilt Westlotto mit. Nach 13 Ziehungen ohne Hauptgewinn lag erstmals wieder jemand richtig. In der zweiten Gewinnklasse gab es auch mehrere Gewinner hier in Deutschland. Das sind immerhin noch 4 Millionen Euro, gehen jeweils nach Nordrhein-Westfalen und Thüringen und zweimal nach Sachsen.
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10: Beim Herbstenhof in Tübingen-Wanne beginnen die Bauarbeiten für eine Unterkunft für Geflüchtete. Geplant sind rund 60 Holzmodule mit Platz für bis zu 100 Menschen. Dafür fällt ein Parkplatz mit 40 Stellplätzen weg. Voraussichtlich Mitte Juli werden die ersten Wohnmodule mit Tiefladern angeliefert und mit einem Kranwagen platziert. Die Wohnanlage soll Ende Oktober bezugsfertig sein. Klaus Waschkes, Neckaralb live in Tübingen.
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11: A8 Karlsruhe Richtung Stuttgart, im Bereich Leonberg Ost, Gefahr durch ein defektes Fahrzeug. A8 München Richtung Karlsruhe, zwischen Stuttgart-Degerloch und Kreuz Stuttgart 2 Kilometer stockender Verkehr. A81 Singen Richtung Stuttgart, zwischen Böblingen-Hulb und Sindelfingen-Ost 2 Kilometer Stau. A81 Stuttgart Richtung Singen, zwischen Kreuz Stuttgart und Böblingen-Ost hier 2 Kilometer Stau. Gute Fahrt!
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11: Geblitzt wird auf der Stuhlsteige zwischen Pfullingen und Genkingen in Waldenbuch in der Liebenaustraße, auf die B312 bei Bernloch. Hier wird geblitzt, ebenso zwischen Bohnenlanden und Harthausen. Auf die B313 zwischen Großbettlingen und Nürtingen, Höhe Enzenhardt-Siedlung. Ein Blitzer in Reutlingen in der Julius-Kemmler-Straße und auch in Reutlingen in der Hoffmannstraße. In Neuenhaus wird geblitzt in der Schöneicherstraße, in Echterdingen in der Gartenstraße, in Gomaringen in der Reutlingerstraße, auf die B27 in die Durchfahrt von Derendingen, hier steht der Blitzer in der Hechingerstraße, auf die B27 Höhe Waldorf-Häslach, da wird geblitzt, in der Ortsdurchfahrt von Marbach wird geblitzt und auch in Lichtenstein-Unterhausen am Rathausplatz, da steht auch ein Blitzer.
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13: Am Mikrofon Christian Philipp. Wunderschönen

0: Es ist mittlerweile 9:09. Ende Mai ist es, hier ist Nickel, bleib startklar, die Morgenshow. Guten Morgen zusammen. So langsam schmeckt's draußen wieder nach Sommer. Und zwar ganz klar nach zwei echten Saisonstars. Erdbeeren und Spargel. Während der Spargel schon auf der Zielgeraden ist, startet zwischen Neckar und Alb die Erdbeerzeit jetzt so richtig durch. Und ganz ehrlich, viele warten jetzt schon sehnsüchtig auf die ersten Selbstpflückfelder. Kollegin Katharina Simon ist auch so eine.
1: Ja, ich freue mich schon total, wenn die Felder wieder Anfang Juni aufmachen. Und jetzt bei dem schönen Wetter mit so viel Sonne, da werden die dann bestimmt so richtig süß sein.
0: Jetzt ist es soweit. Aber nicht nur Erdbeeren haben Saison, auch Spargel klingt nach klassischer Frühlingsküche, nicht wahr?
1: Total. Der Spargel ist ja schon ein bisschen am Start. Da geht die Saison schon im April los und endet dann auch meist schon Mitte Juni wieder. Erdbeeren kommen ein bisschen später dazu und laufen je nach Wetter oft bis Juli. Das heißt, genau jetzt ist die Zeit, in der beides gleichzeitig richtig gut verfügbar ist und deshalb schmeckt's gefühlt auch nach endlich Sommer.
0: Bei Erdbeeren denkt man ja meistens an Kuchen oder einfach nur pur vom Feld mit Sahne. Geht da eigentlich noch mehr?
1: Auf jeden Fall. Erdbeeren sind ja total vielseitig. Klar, Klassiker sind Kuchen, Dessert oder direkt vom Feld naschen. Aber die funktionieren auch herzhaft, zum Beispiel mit Käse oder in Salaten. Und sogar in Getränken machen sie richtig was her. Dazu kommen noch die gesundheitlichen Vorteile. Viel Vitamin C, kaum Kalorien und richtig viele gute Pflanzenstoffe.
0: Katharina, und was macht Spargel und Erdbeeren zusammen eigentlich so besonders?
1: Das ist ja so ein bisschen das perfekte Frühlings- oder Sommerduo. Spargel ist leicht frisch und wird oft als Frühlingsgemüse gefeiert. Erdbeeren bringen dann den süßen Sommerstart dazu. Und genau deshalb lohnt sich die Wochen jetzt auch damit wirklich auszukosten.
0: Meint meine Kollegin Katharina Simon. Sie scheint Feuer und Flamme für die Erdbeersaison zu sein. Ich auch, gebe ich zu. Nicht lange warten, sondern jetzt zugreifen. Egal ob Spargel oder Erdbeeren zwischen Neckar und Alb. Denn genau diese kurze Saison macht den Genuss eigentlich erst so richtig besonders, nicht wahr?
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0: Cheap Trick mit I Want You to Want Me um 9.18 Uhr. Guten Morgen. Heute ist tatsächlich der Welttag des Purzelbaums. Ja, den gibt es wirklich. Seit einigen Jahren feiern Menschen weltweit am 27. Mai den internationalen Ehrentag der Turnrolle, also Vorwärtsrolle, Purzelbaum und so weiter und so fort. Die Idee dahinter, mehr Bewegung, mehr Spaß und einfach mal wieder mehr Kind sein. Oder anders gesagt, wenn heute jemand zum Beispiel im Büro plötzlich einen Purzelbaum macht, es könnte offiziell sein. Er feiert den Tag des Purzelbaums.
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5: Bei uns in der Heimat gibt es heute viel Sonnenschein und sommerliche 29 bis 30 Grad. Zudem auch Wolken, die durchziehen. Gebietsweise kann es Schauer oder auch ein Gewitter geben. Morgen am Donnerstag wird es dann leicht angenehmer mit mehr Wolken und etwa 25 bis 26 Grad. Die Sonne ist trotzdem zu Gast. Der Neckaralb Live Wettertrend. Am Freitag wieder mehr Sonne und bis zu 28 Grad.
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6: Mit Corinna Decker. Guten Morgen. Polizisten haben in Esslingen bei Stuttgart 4 Jugendliche festgenommen, die wohl den Mord an einem weiteren Jugendlichen geplant hatten. Das teilt die Generalstaatsanwaltschaft Karlsruhe mit. Die Festgenommenen sind zwischen 14 und 16 Jahre alt. Einer von ihnen sitzt auch wegen des Verdachts des sexuellen Missbrauchs von Kindern in U-Haft. Die NASA hat die Pläne für ihre Mondbasis enthüllt. In den nächsten Jahren sollen in Dutzenden Missionen Raumfahrzeuge und Drohnen auf den Mond gebracht werden. Sie will ab den 2030er Jahren dauerhaft Menschen dort stationieren. Alleine dieses Jahr sind noch 3 unbemannte Missionen geplant. An der dritten wird dann auch die Europäische Raumfahrtagentur ESA beteiligt sein. Der 120 Millionen Euro Jackpot ist geknackt und geht nach Tschechien. Das teilt Westlotto mit. Nach 13 Ziehungen ohne Hauptgewinn lag erstmals wieder jemand richtig. In der zweiten Gewinnklasse gibt es auch mehrere Gewinner in Deutschland. Das sind immerhin noch 4 Millionen Euro. Die gehen jeweils nach Nordrhein-Westfalen und Thüringen und zweimal nach Sachsen.
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7: In Nürtingen im Kreis Esslingen hat ein stark alkoholisierter 55-Jähriger mehrere Beinahe-Unfälle verursacht und ein geparktes Auto beschädigt. Er hatte über 3 Promille im Blut. Beim Polizeieinsatz attackierte er eine Beamtin. Verletzt wurde niemand. Der Führerschein wurde beschlagnahmt. Nun drohen ihm zahlreiche Strafanzeigen. Klaus Waschkies, Neckaralb live in Nürtingen.
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8: A8 Karlsruhe Richtung Stuttgart, im Bereich Leonberg Ost, Gefahr durch ein defektes Fahrzeug. A8 München Richtung Karlsruhe, zwischen Stuttgart-Degerloch und Kreuz Stuttgart 2 Kilometer stockender Verkehr. A81 Singen Richtung Stuttgart, zwischen Böblingen-Hulb und Sindelfingen Ost 2 Kilometer Stau. A81 Stuttgart Richtung Singen, zwischen Kreuz Stuttgart und Böblingen Ost hier 2 Kilometer Stau. Gute Fahrt!
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8: Geblitzt wird auf der Stuhlsteige zwischen Pfullingen und Genkingen in Waldenbuch in der Liebenaustraße auf die B312 bei Bernloch. Hier wird geblitzt, ebenso zwischen Bohnenlanden und Harthausen. Auf die B313 zwischen Großbettlingen und Nürtingen, Höhe Enzenhardt-Siedlung. Ein Blitzer in Reutlingen in der Julius-Kemmler-Straße und auch in Reutlingen in der Hoffmannstraße. In Neuenhaus wird geblitzt in der Schöneicherstraße, in Echterdingen in der Gartenstraße, in Gomaringen in der Reutlingerstraße, auf die B27 in die Durchfahrt von Derendingen, hier steht der Blitzer in der Hechingerstraße, auf die B27 Höhe Waldorf-Häslach, da wird geblitzt, in der Ortsdurchfahrt von Marbach wird geblitzt und auch in Lichtenstein-Unterhausen am Rathausplatz, da steht auch ein Blitzer.
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0: Collins, You Can't Hurry Love. Einfach gute Musik um 9.42 Uhr. Das ist Necker Hype Live. 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Oh, das wird heute wieder ein schöner Tag. Die Sonne wird scheinen zwischen Neckar und Alb den ganzen Tag über. Hier und da ziehen auch ein paar Wolken durch. Am Nachmittag sind einige Gewitter und kurze Schauer nicht ganz ausgeschlossen. Temperaturen heute um die 30 Grad. Was will man mehr? Vielleicht die nächste Party. Und bei der nächsten Party geht es um Small Talk. Um das kleine, kleine Gespräch zwischendrin mit euer Belanglosigkeiten. Obwohl, wenn man ein bisschen glänzen kann mit Wissen, das man einfach so mitnimmt, Wissen to go, kann das doch nicht schaden, oder?
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2: Im November 1867 starteten die berühmten Reklamheftchen. Sie sind mit ihren gelben Umschlägen kaum aus einer Schule wegzudenken. Der erste Band war Goethes Faust 1. Den längsten Weltraumspaziergang absolvierte der US-Amerikaner James Foss. Er hielt sich 8 Stunden und 56 Minuten im All auf. Encke heißt der am schnellsten wiederkehrende Komet. Er ist alle 3,3 Jahre in Sonnennähe. Halley nur alle 76,03 Jahre.
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10: Mit viel Sonne und nur wenig Wolken geht's durch den Vormittag. Später sind dann im Norden mehr Wolken unterwegs. Im Süden gibt's ab Mittag auch vereinzelt Schauer und Gewitter mit Starkregen und Hagel. Zum späten Nachmittag wird's wieder ruhiger. Dazu Höchstwerte von 15 bis 34 Grad. Morgen ist es wieder oft sonnig und trocken bei bis zu 30 Grad.
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11: Mit Corinna Decker. Guten Morgen. Blackout im Europapark in Rust. Ausgerechnet in den Pfingstferien ist dort gestern der Strom ausgefallen. 5 Minuten Stillstand. Ein Großteil der Bahn ist automatisch in ihre Station gefahren, doch zum Teil mussten Fahrgäste aus den Achterbahnen befreit werden. Auslöser: ein brennendes Storchennest auf einer Hochspannungsleitung. Polizisten haben in Esslingen bei Stuttgart 4 Jugendliche festgenommen, die wohl den Mord an einem weiteren Jugendlichen geplant hatten. Das teilt die Generalstaatsanwaltschaft Karlsruhe mit. Die Festgenommenen sind zwischen 14 und 16 Jahren alt. 2 von ihnen sitzen inzwischen in Untersuchungshaft. Einer auch wegen des Verdachts des sexuellen Missbrauchs von Kindern. Die Menschen in der EU kaufen wieder mehr Autos. Das teilt der Branchenverband ACEA mit. Der Absatz stieg Anfang des Jahres um mehr als 4% im Vergleich zum Vorjahr. Und in fast allen Ländern stieg der Marktanteil von E-Autos. Autos mit Verbrennermotor wurden deutlich weniger verkauft. Ihr Anteil betrug nur noch gut 30%.
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12: Das Ländle tritt beim Stadtradeln wieder kräftig in die Pedale. Von Freitag an bis Ende September geht's darum, 21 Tage lang möglichst viele Wege klimafreundlich zurückzulegen. Ob auf dem Weg zur Arbeit, zum Einkaufen oder auf einer Wochenendradtour, jeder Kilometer zählt. Letztes Jahr beteiligten sich rund 3/4 aller Kommunen in Baden-Württemberg daran. Dabei wurden insgesamt 51 Millionen Kilometer zusammengeradelt. Dieses Jahr soll dieser Rekord geknackt werden. Ilona Leicht, Neckaralb live in Reutlingen.
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13: Auf der A8 Stuttgart Richtung Karlsruhe. Achtung, zwischen Stuttgart-Degerloch und Stuttgart-Möhringen liegt ein Plastikteil auf der Autobahn. Auf der A81 Singen Richtung Stuttgart staut es sich zwischen Böblingen-Sindelfingen und Sindelfingen-Ost auf 3 Kilometern. Kommt gut an euer Ziel.
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14: Die stehen auf der B27 auf Höhe Neckar-Tenzlingen. Außerdem wird in Reutlingen-Betzingen in der Hoffmannstraße geblitzt und zwischen Pfullingen und Genkingen steht ein Blitzer in der Stuhlsteige. In Unterhausen wird in der Straße Rathausplatz geblitzt und in Gomardingen-Marbach steht ein Blitzer auf der Durchfahrtsstraße. Dann habe ich noch einen Blitzer in Tübingen, in der Hechinger Straße wird er geblitzt und in Gomaringen steht ein Blitzer in der Bahnhofstraße. Ein letzter Blitzer steht in Biesingen in der Lenaustraße.
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14: tollen Mittwoch wünsche ich euch. Ich bin Katharina Simon. Hi, es ist die Mitte der Woche, genießt das tolle Wetter. Aber vergesst das Trinken heute nicht und das Eincremen mit Sonnencreme auch nicht. Habt einen guten Tag.

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1: Rico Rayama, Stay Here. Einfach gute Musik ist das hier bei Neckaralb Live. Und jetzt schauen wir auf das Lieblingstier derer, bei denen irgendwas gründlich schief geht, auf den Sündenbock. In Kleinbottwar ist der Sündenbock allerdings kein Tier, sondern eine ziemlich ramponierte Figur aus Holz. Sieht aus wie Jesus, wurde aber zum heiligen Urban umgewidmet, dem Schutzpatron der Winzer. Klingt ganz schön schräg, die ganze kuriose Heiligenlegende erzählt jetzt Christian Thorey.
2: Wie Schneewittchen in einem gläsernen Sarg liegt die große hölzerne Christusfigur da.
3: Man sieht noch beide Hände, jedoch nicht mehr den rechten Arm. Die Füße sind abgetrennt und er hat sehr viele Schrammen.
2: Beschreibt Kirchenführerin Cordula Bräunig die ledierte Christusfigur. Sie diente früher als Grablege-Christus. Das heißt, an Karfreitag wurde die Leidensgeschichte von Jesus nachgespielt und die Figur in ein heiliges Grab gelegt. Nach dem Dreißigjährigen Krieg wurde aus diesem Christus ein heiliger Urban, der als Schutzheiliger den Weinbauern im Ort beistehen sollte. Aber das gelang nicht immer.
4: Da hat er oftmals seine Aufgabe nicht erfüllt, nämlich die Weinberge vor den Frühjahrsfrösten geschützt. Und dann wurde er bestraft und vom Kirchturm die Treppe runtergeworfen.
2: Kirchengemeinderat Siegfried Maute führt an den Tatort.
5: Genau, hier geht's hoch in unseren Kirchturm, als Windeltreppe angelegt.
2: Von ganz oben wurde die Holzfigur dann ins Treppenhaus gestoßen.
5: Was passiert mit dem Holzstück? Es gibt halt Schäden am Holz, je nachdem wie stark man den da runterwirft oder ob man einfach bloß so fallen lässt oder ob man noch einen Schucker gibt nach unten.
2: So kam es zu den Schäden an der Figur, wenn sie die Erwartungen nicht erfüllt hatte, die die Weinbauern an den Heiligen hatten. Denn Frostschäden verschlechterten die Ernte, es gab weniger Geld, die Menschen hungerten. Und der Heilige wurde so zum Sündenbock.
1: Im 18. Jahrhundert verschwand der Heiligensturzbrauch wieder, wurde aber über Generationen weitererzählt. Und die Figur wird jetzt in Ehren gehalten und im Kirchenraum ausgestellt. Die evangelische Georgskirche in Kleinbottwar ist aber nur zum Gottesdienst geöffnet.
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7: Mit viel Sonne und nur wenig Wolken geht's durch den Vormittag. Später sind dann im Norden mehr Wolken unterwegs. Im Süden gibt's ab Mittag auch vereinzelt Schauer und Gewitter mit Starkregen und Hagel. Zum späten Nachmittag wird's wieder ruhiger. Dazu Höchstwerte von 15 bis 34 Grad. Morgen ist es wieder oft sonnig und trocken bei bis zu 30 Grad.
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8: Auf der A8 Stuttgart Richtung Karlsruhe. Achtung, zwischen Stuttgart-Degerloch und Stuttgart-Möhringen liegt ein Plastikteil auf der Autobahn. Auf der A81 Singen Richtung Stuttgart staut es sich zwischen Böblingen-Sindelfingen und Sindelfingen-Ost auf 3 Kilometern. Kommt gut an euer Ziel.
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9: Die stehen auf der B27 auf Höhe Neckar-Tenzlingen. Außerdem wird in Reutlingen-Betzingen in der Hoffmannstraße geblitzt und zwischen Pfullingen und Genkingen steht ein Blitzer in der Stuhlsteige. In Unterhausen wird in der Straße Rathausplatz geblitzt und in Gomardingen-Marbach steht ein Blitzer auf der Durchfahrtsstraße. Dann habe ich noch einen Blitzer in Tübingen. In der Hechinger Straße wird er geblitzt und in Gomaringen steht ein Blitzer in der Bahnhofstraße. Ein letzter Blitzer steht in Biesingen in der Lenaustraße.
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5: In vielen Ecken scheint gerade die Sonne, nur ab und zu ziehen ein paar Wolken durch. Später wird es im Norden wolkiger und im Süden kann es auch mal kurz regnen oder gewittern. Das lässt am Nachmittag aber schon wieder nach. Sonst bleibt es trocken bei 15 bis 34 Grad. Morgen dann wieder sonnig und trocken bei 30 Grad maximal.
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6: Mit Corinna Decker. Guten Tag. Große Aufregung am Abend am Ulmer Hauptbahnhof. Dort ist ein ICE evakuiert worden. Teile des Bahnhofs wurden gesperrt. Jetzt ist raus, dass ein Benzinkanister in einer Tasche den Alarm ausgelöst hat. Wie viele Menschen im ICE waren, ist noch unklar. Er war auf dem Weg von München nach Hamburg. Der Einsatz dauerte rund eine Stunde. Dann war alles wieder frei. Die Wirtschaftsweisen erwarten in diesem Jahr wegen der Auswirkungen des Irankriegs nur ein Mini-Wachstum der deutschen Wirtschaft von 0,5%. Das gaben sie gerade eben bekannt. Letzten Herbst hatte der Sachverständigenrat noch mit einem Plus des Bruttoinlandsprodukts von 0,9% gerechnet. Es ist ein trauriges Bild an eigentlich so schönen Stränden. Plastikmüll, Flaschen, Snackverpackungen, Tüten. Pro Jahr landen rund 20 Millionen Tonnen Plastik in der Umwelt. Und vom Festland über Flüsse bis in die Meere. Jetzt gibt es eine neue Studie, die wurde gerade im Fachjournal One Earth veröffentlicht.
7: Das Ergebnis der Studie ist eindeutig. Die größten Verschmutzer der Meere sind vor allem Einwegprodukte. In über 90% der untersuchten Länder gehören Lebensmittelverpackungen, Plastikflaschen sowie Verschlüsse und Deckel zu den drei häufigsten Müllarten. Dahinter folgen Plastiktüten sowie Zigarettenreste. Mehrwegsysteme, bessere Verpackungsdesigns oder Abgaben auf Einwegprodukte seien mögliche Gegenmaßnahmen, hieß es in der Studie. Nur wenn Produktion und Verbrauch bestimmter Kunststoffe sinken, lässt sich die Plastikflut langfristig eindämmen. Tine Klimach, Nachrichtenredaktion.
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8: Von wegen nur am Handy rumdaddeln. Knapp 370.000 Menschen haben im letzten Jahr die Stadtbibliothek Reutlingen besucht und dort über 1 Million Bücher, CDs und Spiele ausgeliehen. Auch haben weit über 3.000 Menschen neu einen Büchereiausweis beantragt. Besonders erfreulich ist der Altersdurchschnitt, denn der Großteil der Nutzer ist unter 18. Rainer Pompe, Neckaralb live in Reutlingen.
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9: Auf der A81 singen Richtung Stuttgart staute sich zwischen Böblingen-Sindelfingen und Sindelfingen-Ost auf 3 Kilometern. Wir wünschen euch eine gute Fahrt.
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10: Die stehen auf der B27 auf Höhe Neckar-Tenzlingen. Außerdem wird in Reutlingen-Betzingen in der Hoffmannstraße geblitzt und zwischen Pfullingen und Genkingen steht ein Blitzer in der Stuhlsteige. In Unterhausen wird in der Straße Rathausplatz geblitzt und in Gomardingen-Marbach steht ein Blitzer auf der Durchfahrtsstraße. Dann habe ich noch einen Blitzer in Tübingen, in der Hechinger Straße wird er geblitzt und in Gomaringen steht ein Blitzer in der Bahnhofstraße. Ein letzter Blitzer steht in Biesingen in der Lenaustraße.
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10: Am Mikro bin ich, Katharina Simon. Kurz nach 11 Uhr haben wir es gerade. Habt einen schönen Tag. Wir starten in die Stunde mit Take That Pray.

0: einen tollen Mittwoch euch. Wenn heute irgendwo im Internet plötzlich Otter bei euch auftauchen, keine Sorge, das ist Absicht. Es ist der Welttag der Otter. Der fällt jedes Jahr auf den letzten Mittwoch im Mai und wurde vom internationalen Otter Survival Fund ins Leben gerufen. Das ist eine Organisation, die sich weltweit für den Schutz dieser Tiere einsetzt. Und das ist auch leider bitter nötig, denn viele der 13 Otterarten sind durch verschmutzte Gewässer, zerstörte Lebensräume und Wilderei bedroht. Dabei sind Otter eigentlich echte Allrounder, super geschickt im Wasser, flink an Land und auch ziemlich wichtig fürs ökologische Gleichgewicht. Und deswegen gibt es eben den Tag heute. Die Otter haben offiziell heute ihren großen Auftritt und es soll ein bisschen aufmerksam gemacht werden.
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6: In vielen Ecken scheint gerade die Sonne, nur ab und zu ziehen ein paar Wolken durch. Später wird es im Norden wolkiger und im Süden kann es auch mal kurz regnen oder gewittern. Das lässt am Nachmittag aber schon wieder nach. Sonst bleibt es trocken bei 15 bis 34 Grad. Morgen dann wieder sonnig und trocken bei 30 Grad maximal.
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7: Auf der A81 singen Richtung Stuttgart staut es sich zwischen Böblingen-Sindelfingen und Sindelfingen-Ost auf 3 Kilometern. Wir wünschen euch eine gute Fahrt.
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8: Die stehen auf der B27 auf Höhe Neckar-Tenzlingen. Außerdem wird in Reutlingen-Betzingen in der Hoffmannstraße geblitzt und zwischen Pfullingen und Genkingen steht ein Blitzer in der Stuhlsteige. In Unterhausen wird in der Straße Rathausplatz geblitzt und in Gomardingen-Marbach steht ein Blitzer auf der Durchfahrtsstraße. Dann habe ich noch einen Blitzer in Tübingen. In der Hechinger Straße wird er geblitzt und in Gomaringen steht ein Blitzer in der Bahnhofstraße. Ein letzter Blitzer steht in Biesingen in der Lenaustraße.
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10: In vielen Ecken scheint gerade die Sonne, nur ab und zu ziehen ein paar Wolken durch. Später wird es im Norden wolkiger und im Süden kann es auch mal kurz regnen oder gewittern. Das lässt am Nachmittag aber schon wieder nach. Sonst bleibt es trocken bei 15 bis 34 Grad. Morgen dann wieder sonnig und trocken bei 30 Grad maximal.
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11: Mit Andreas Pantyffer. Guten Tag. Der Trend zur Teilzeit hält in Deutschland an. Immer mehr von uns arbeiten mit reduzierter Stundenzahl. Die Quote erreicht jetzt mit fast einem Drittel einen neuen Höchststand.
12: Nach wie vor arbeiten vor allem Frauen in Teilzeit mehr als jede zweite, wie die Statistiker vermelden. Bei den Männern ist es jeder siebte, aber die Quote steigt an und zwar stärker als bei den Frauen. Und je älter die Beschäftigten, desto häufiger arbeiten sie in Teilzeit. Bei den 65-Jährigen sind es mehr als die Hälfte und bei den 70-Jährigen schon die ganz große Mehrheit. Thomas Thonfeld, Nachrichtenredaktion.
11: Die deutsche Wirtschaft kommt nicht so richtig in Schwung. Die Folgen des Iran-Kriegs bremsen die erhoffte Erholung aus. Die Wirtschaftsweisen senken deshalb ihre Konjunkturprognose und erwarten für dieses Jahr nur noch ein Mini-Wachstum von 0,5%. Die frühere RAF-Terroristin Daniela Klette ist vor dem Landgericht Verden zu 13 Jahren Haft verurteilt worden, wegen schweren Raubes, Verstößen gegen Waffengesetze und anderer Straftaten. Für das Gericht ist erwiesen, dass die Angeklagte mit ihren mutmaßlichen Komplizen Geldtransporter und Supermärkte überfallen hatte.
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13: Die Videoüberwachung am Stuttgarter Schlossplatz wird verlängert. Dort sind mittlerweile 30 Kameras zu bestimmten Uhrzeiten im Einsatz. OB Nopper sagt, dass dadurch Straftaten verhindert werden. Die Kameras wurden vor 5 Jahren nach der Krawallnacht eingeführt. Beamte überwachen die Live-Bilder in einem Führungs- und Lagezentrum, um Einsatzkräfte gezielt loszuschicken. Karin Rothau, Neckaralb live in Stuttgart.
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14: Auf der A81 singen Richtung Stuttgart. Bitte aufpassen, in Höhe Böblingen-Sindelfingen ist ein Auto auf dem rechten Fahrstreifen liegen geblieben. Hier staut es sich auf 3 Kilometern. Wir wünschen euch eine gute Fahrt.
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15: Die stehen auf der B27 auf Höhe Neckar-Tenzlingen. Außerdem wird in Reutlingen-Betzingen in der Hoffmannstraße geblitzt und zwischen Pfullingen und Genkingen steht ein Blitzer in der Stuhlsteige. In Unterhausen wird in der Straße Rathausplatz geblitzt und in Gomardingen-Marbach steht ein Blitzer auf der Durchfahrtsstraße. Dann habe ich noch einen Blitzer in Tübingen, in der Hechinger Straße wird er geblitzt und in Gomaringen steht ein Blitzer in der Bahnhofstraße. Ein letzter Blitzer steht in Biesingen in der Lenaustraße.
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15: Am Mikro bin ich, Katharina Simon. Hi, wir haben kurz nach 12 Uhr. Schöne Mittagspause wünsche ich euch. Wir starten rein in die Musik mit Simply Red und If You Don't Know Me By Now.

0: Und Faithless waren das mit New Religion. Neue Lyrics zu alten ikonischen Melodien von Insomnia. Und so entsteht dann ein moderner Dancebanger.
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0: Mit mir Katharina Simon. Hallo.
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0: Polizeiluft schnuppern und selbst mitmachen. Ende Juli lädt das Polizeipräsidium Reutlingen wieder zu den sogenannten Cop Days nach Sonnenbühl ein. Jugendliche und junge Erwachsene ab 15 Jahren können dort 2 Tage lang erleben, wie der Polizeialltag aussieht. Mit Streifenwagen, Polizeihunden, Kriminaltechnik und jeder Menge Action zum Ausprobieren. Die Cop Days laufen am 30. und 31. Juli. Bewerben können sich Interessierte aus der Region ab sofort per Mail.
1: Kreis Tübingen.
0: Ab dem 1. Juni wird die Hechinger Straße in Tübingen im Bereich Hechinger Eck Nord wegen Bauarbeiten voll gesperrt. Die Sperrung betrifft den Abschnitt von der B27 bis zur Stuttgarter Straße und dauert voraussichtlich bis Mitte Juli. Der Verkehr wird umgeleitet. Trotz der Sperrung bleiben einzelne Bereiche erreichbar, etwa über die nördliche Zufahrt Richtung Parkhaus Metropol. Auch der Tybus fährt Umleitungen, mehrere Haltestellen fallen weg. Fuß- und Radverkehr wird je nach Baufortschritt umgeleitet.
1: Kreis Reutlingen.
0: Beim Frühjahrsputz am Reutlinger Hauptbahnhof haben sich Bahnmitarbeitende und die technischen Betriebsdienste gestern gemeinsam ins Zeug gelegt. Auch Oberbürgermeister Thomas Keck hat selbst zum Besen gegriffen. Gereinigt wurden unter anderem Bahnsteige, Aufzüge, Unterführungen und Automaten. Insgesamt waren rund 40 Reinigungskräfte im Einsatz. Ziel der Aktion war es, den Bahnhof für Reisende sichtbar sauberer und attraktiver zu machen. Die Deutsche Bahn investiert aktuell außerdem weiter in die Sanierung des Bahnhofs. Die Arbeiten laufen seit vergangenem Sommer.
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10: In vielen Ecken scheint gerade die Sonne, nur ab und zu ziehen ein paar Wolken durch. Später wird es im Norden wolkiger und im Süden kann es auch mal kurz regnen oder gewittern. Das lässt am Nachmittag aber schon wieder nach. Sonst bleibt es trocken bei 15 bis 34 Grad. Morgen dann wieder sonnig und trocken bei 30 Grad maximal.
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11: Auf der A81 singen Richtung Stuttgart, bitte aufpassen, in Höhe Böblingen-Sindelfingen ist ein Auto auf dem rechten Fahrstreifen liegen geblieben. Hier staut es sich auf 3 Kilometern. Wir wünschen euch eine gute Fahrt.
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12: Die stehen auf der B27 auf Höhe Neckar-Tenzlingen. Außerdem wird in Reutlingen-Betzingen in der Hoffmannstraße geblitzt und zwischen Pfullingen und Genkingen steht ein Blitzer in der Stuhlsteige. In Unterhausen wird in der Straße Rathausplatz geblitzt und in Gomardingen-Marbach steht ein Blitzer auf der Durchfahrtsstraße. Dann habe ich noch einen Blitzer in Tübingen, in der Hechinger Straße wird er geblitzt und in Gomaringen steht ein Blitzer in der Bahnhofstraße. Ein letzter Blitzer steht in Biesingen in der Lenaustraße.
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3: Vielerorts scheint gerade die Sonne, nur im Norden hängt schon deutlich mehr Wolken. Im Laufe des Nachmittags sind auch im Süden mehr Wolken unterwegs und ab und zu kommt auch mal ein Schauer oder ein Gewitter runter, teils mit kräftigem Regen und Hagel. Dazu liegen die Höchstwerte zwischen 15 und 34 Grad. Morgen dann meist sonnig und trocken, bei maximal 30 Grad.
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4: Mit Andreas Pantüffer. Guten Tag. Am deutschen Arbeitsmarkt sind so viele von uns in Teilzeit wie noch nie. Die Quote erreichte mit fast einem Drittel einen neuen Höchststand. Besonders häufig arbeiten immer noch Frauen in Teilzeit, nämlich jede zweite. Bei Männern ist es dagegen nur etwa jeder siebte. Da steigt die Teilzeitquote aber am schnellsten. Oktoberfestbesucher, die gerne Skandal im Sperrbezirk hören, können aufatmen. Wiesnchef Schaap hat auf Insta klargestellt, dass der Song nicht verboten wird. Das Lied sei ein Stück Münchner Musikgeschichte. Davor hatte eine Musikempfehlung der Stadt Erlangen für die Bergkirchweih für Aufregung gesorgt. Die Kommune hatte den Wirten nahegelegt, auf 12 Lieder zu verzichten, die in der Kritik stehen, sexistisch und frauenfeindlich zu sein. Darunter eben Skandal im Sperrbezirk von der Spider-Murphy-Gang. Heute startet für die deutsche Nationalelf die Mission Weltmeisterschaft. In Herzogenaurach trifft sich das Team zum Trainingslager. In Franken will der Bundestrainer die ersten Grundlagen legen für den erhofften WM-Titel.
5: Das Trainerteam will sich jetzt anschauen, wie der Fitnesszustand ist, will taktische Dinge einstudieren und einen Mannschaftsgeist formen. Erstmals werden Manuel Neuer und Oliver Baumann aufeinandertreffen, nach der Entscheidung für Neuer als Nummer 1. Nur Stürmer Kai Havertz fehlt in Herzogenaurach, denn er spielt mit Arsenal London am Samstag noch um den Champions-League-Titel. Thomas Bremser, Nachrichtenredaktion.
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6: Albstadts Blitzer klingeln weiter kräftig in der Stadtkasse. Fast 9.100 Temposünder hat die Stadt vergangenes Jahr erwischt. Das brachte rund 380.000 Euro ein. Besonders oft löste der Blitzer in Tailfingen aus, aber auch vor Schulen und Kitas waren viele Autofahrer zu schnell. Die Stadt kündigt an, die Kontrollen gehen weiter, vor allem an Gefahrenstellen und in Tempo-30-Zonen. Klaus Waschkies, Neckaralb live in Albstadt.
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7: Auf der B463 Balingen Richtung Horb, bitte aufpassen, da steht zwischen Stetten und Haigerloch ein defektes Auto auf der rechten Spur. Auf der B464 Reutlingen-Böblingen hat es zwischen dem Abzweig nach Weil im Schönbuch und Holzgerlingen einen Unfall gegeben. Und die B313 Zwiefalten Richtung Sigmaringen ist zwischen Unterhausen und Großengstingen nach einem Unfall gesperrt. Kommt gut an euer Ziel.
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8: Die stehen auf der B27 auf Höhe Neckar-Tenzlingen und in Neuenhaus steht ein Blitzer in der Schöneicher Straße. Außerdem wird in Gomaring in der Raiffeisenstraße geblitzt und in Tübingen steht ein Blitzer in der Waldhäuserstraße sowie in Tübingen-Derendingen auf der Landstraße Richtung Hirschau. Ein Blitzer steht noch in der Ortsdurchfahrt Gomadingen-Marbach und ein letzter Blitzer steht in Biesingen in der Hechinger Straße.
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8: Am Mikro bin ich, Katharina Simon. Hi, kurz nach eins haben wir es an eurem Mittwoch.

0: Robin Schulz, Embers, ein Song über eine Beziehung, die durch Schweigen gerettet werden soll. Aber vielleicht ist doch noch ein Funken Hoffnung da. Einfach gute Musik. Klingt genau so hier bei eurem Lieblingssender. Und heute Abend geht's weiter mit der einfach guten Musik. Sogar in live. In Tübingen spielt das Joel Fram Trio mit purer, transparenter und energiegeladener Jazzmusik. Der Saxophonist hat sich einen Namen gemacht und strahlt die Freude an der Musik aus. Heute Abend geht's los um 20.30 Uhr im Jazzclub in Tübingen. Und für das Wochenende habe ich auch noch eine coole Idee. Da findet am Freitag im Haus des Gastes in Bad Urach ebenfalls ein cooles Konzert statt. Von Handgemacht mal zwei. Die machen Live-Musik mit Herz von traditionellen Akkordeonklängen über rockige Gitarrenhits bis hin zu Blues- und Reggae-Rhythmen. Los geht's am Freitagabend um 20 Uhr in Bad Urach. Ich wünsche euch einen tollen Mittwoch.
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13: Vielerorts scheint gerade die Sonne, nur im Norden hängen schon deutlich mehr Wolken. Im Laufe des Nachmittags sind auch im Süden mehr Wolken unterwegs und ab und zu kommt auch mal ein Schauer oder ein Gewitter runter, teils mit kräftigem Regen und Hagel. Dazu liegen die Höchstwerte zwischen 15 und 34 Grad. Morgen dann meist sonnig und trocken, bei maximal 30 Grad.
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14: Auf der B463 Balingen Richtung Horb. Bitte aufpassen, da steht zwischen Stetten und Haigerloch ein defektes Auto auf der rechten Spur. Auf der B464 Reutlingen-Böblingen hat es zwischen dem Abzweig nach Weil im Schönbuch und Holzgerlingen einen Unfall gegeben. Und die B313 Zwiefalten Richtung Sigmaringen ist zwischen Unterhausen und Großengstingen nach einem Unfall gesperrt. Kommt gut an euer Ziel.
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15: Die stehen auf der B27 auf Höhe Neckar-Tenzlingen und in Neuenhaus steht ein Blitzer in der Schöneicher Straße. Außerdem wird in Gomaring in der Raiffeisenstraße geblitzt und in Tübingen steht ein Blitzer in der Waldhäuserstraße sowie in Tübingen-Derending auf der Landstraße Richtung Hirschau. Ein Blitzer steht noch in der Ortsdurchfahrt Gomadingen-Marbach und ein letzter Blitzer steht in Biesingen in der Hechinger Straße.
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2: Vielerorts scheint gerade die Sonne, nur im Norden hängen schon deutlich mehr Wolken. Im Laufe des Nachmittags sind auch im Süden mehr Wolken unterwegs und ab und zu kommt auch mal ein Schauer oder ein Gewitter runter, teils mit kräftigem Regen und Hagel. Dazu liegen die Höchstwerte zwischen 15 und 34.

0: 30 Grad. Morgen dann meist sonnig und trocken bei maximal 30 Grad.
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2: Mit Andreas Pantyffer. Guten Tag. Zur Abwechslung mal gute Nachrichten von der Flugbranche. Der Treibstoff für Sommerflüge ist sicher, trotz der Engpässe bei der Kerosinversorgung durch die Straße von Hormuz. Das soll für uns ohne Folgen bleiben. Verschiedene Anbieter versichern, der Flug in den Urlaub ist garantiert. Die Cyberattacken auf die Unikliniken in Baden-Württemberg sind noch nicht lange her. Solche und andere Angriffe will die Bundesregierung besser abwehren. Dafür bekommen das Bundesamt für Sicherheit in der Informationstechnik, die Bundespolizei und das BKA mehr Befugnisse.
3: Ganz konkret bedeutet das, gefährliche IT-Systeme können abgeschaltet, Daten umgeleitet oder auch komplett gelöscht werden. Vor allem Behörden und wichtige Einrichtungen will man damit besser schützen. Grund, so heißt es, Deutschland als große Wirtschaftsnation stehe verstärkt im Fokus von Cyberattacken. Auch hybride Bedrohungen nehmen zu. Claudia Wächter, Nachrichtenredaktion.
2: Ein Gleitschirmflieger ist bei Baden-Baden abgestürzt, hat aber Glück gehabt, sich in einem Baum verfangen und dann noch selbst den Notruf gewählt. Der Mann erklärte der Leitstelle dann, dass er mit dem Gleitschirm in einem Baum in rund 6 Metern Höhe festhängt und unverletzt ist. Feuerwehrleute bargen ihn schließlich mit einer Leiter.
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4: Die digitale Anzeigetafel am Reutlinger Hauptbahnhof wird blitzblank gewienert, der Boden mit einem riesigen Scheuersaugautomaten gereinigt. Aus den Gleisen holen Bahnmitarbeiter Dreck aus den Fugen, auch Aufzüge, Treppenunterführungen, Glasflächen, alles wird geputzt, denn saubere Bahnhöfe stehen bei den Reisenden ganz oben auf der Wunschliste. Auch OB Thomas Keck und andere Promis helfen mit. Karin Rothaupt, Neckaralb live in Reutlingen.
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5: Auf der A81 singen Richtung Stuttgart steht in Höhe Böblingen-Sindelfingen ein defekter PKW auf der rechten Spur. Wir wünschen euch eine gute Fahrt.
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6: Die stehen auf der B27 auf Höhe Neckar-Tenzlingen und in Neuenhaus steht ein Blitzer in der Schöneicher Straße. Außerdem wird in Gomaring in der Raiffeisenstraße geblitzt und in Tübingen steht ein Blitzer in der Waldhäuser Straße sowie in Tübingen-Derendingen auf der Landstraße Richtung Hirschau. Ein Blitzer steht noch in der Ortsdurchfahrt Gomadingen-Marbach und ein letzter Blitzer steht in Biesingen in der Hechinger Straße.
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6: Einen schönen Nachmittag euch. Ich bin Katharina Simon. Wir gehen jetzt gemeinsam rein in die Musik mit der Queen of Rock'n'Roll, Tina Turner mit Two People.

0: Ihr habt Neckaralb live eingeschaltet an eurem Mittwochmittag. Hallöchen zusammen, habt einen guten Tag. Und jetzt klingelt da im Hintergrund das Telefon und dran ist er hier.
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2: Schmalhofer.
3: Euvia Travel GmbH Sonnenklar TV Kundenservice München, grüß Gott.
2: Hallo.
3: Herr Schmalhofer, wir betreuen die deutschen Kunden der Firma Smålands Sportfiske in Schweden. Und es geht um Ihren Schwedenurlaub vom 1. bis 8.6.
2: Ja.
3: Am Ossnensee Tingsryd. Gott sei Dank, ich kann nicht Schwedisch. Den haben Sie ja direkt bei Smålands Sportfiske gebucht.
2: Genau.
3: Ja, da ist es leider eine bedauerliche Panne passiert, nämlich mehrere Doppelbuchungen und da ist Ihr Ferienhaus auch betroffen. Das ist möglicherweise durch einen Absturz der Datenspeicheranlage passiert. Deswegen gleich am Anfang die Frage, können Sie Ihren Urlaub verschieben? Und wenn ja, haben Sie schon einen Ersatzwunschtermin, dann könnt ihr das nämlich gleich buchen.
2: Nee, das ist schon möglich, dass man das verschiebt.
3: Nicht, warum?
2: wenn wir schon alles einkauft haben, wir sind eigentlich schon ready to go.
3: Ja gut, aber das, ich meine, das verdirbt ja nicht. Was haben Sie da, haben Sie Essen einkauft oder Angler?
2: Ja klar.
3: Naja gut, das können Sie einfrieren oder so. Also machbar wäre es, wenn Sie bereit wären, einen Ersatztermin jetzt hier sich zu wünschen oder so, dann könnt ihr das schon mal notieren, garantieren kann ich es nicht.
2: Ja, das muss ich erst mal abklären.
3: Warum fahren Sie dorthin?
2: Zum Angeln.
3: Also wenn es Ihnen nur ums Angeln geht, ja, dann können Sie bei uns im gleichen Zeitraum was Tolles buchen, zum Beispiel Angelurlaub an der Moldau.
2: Nee, das machen wir nicht.
3: Aha, aber das ist eine gute Fangquote, ne? Hechte, Brassen, Rotaugen, Aalen, Renken, Barsche, alles da in der Moldau.
2: Ja, also ich melde mich auf jeden Fall bei Ihnen heute noch.
3: Sie können sich ja nochmal erkundigen bei unserem Schweden-Spezialisten Rainer Ulmschneider.
2: Ja, den kenne ich auch, das ist Ihr Spezialist.
3: Ja, weil Sie haben jetzt telefoniert mit dem Telefoncheck.
2: Das dachte ich mir nämlich jetzt fast.
3: Trotzdem einen schönen Urlaub und eine gute Fangquote, gell?
2: Dankeschön.
3: Okay, bis dann. Schönen Tag noch. Tschüss.
2: Ciao.
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11: Vielerorts scheint gerade die Sonne, nur im Norden hängen schon deutlich mehr Wolken. Im Laufe des Nachmittags sind auch im Süden mehr Wolken unterwegs und ab und zu kommt auch mal ein Schauer oder ein Gewitter runter, teils mit kräftigem Regen und Hagel. Dazu liegen die Höchstwerte zwischen 15 und 34 Grad. Morgen dann meist sonnig und trocken, bei maximal 30 Grad.
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12: Auf der A81 Singen Richtung Stuttgart steht in Höhe Böblingen-Sindelfingen ein defekter PKW auf der rechten Spur. Wir wünschen euch eine gute Fahrt.
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13: Die stehen auf der B27 auf Höhe Neckar-Tenzlingen und in Neuenhaus steht ein Blitzer in der Schöneicher Straße. Außerdem wird in Gomaring in der Raiffeisenstraße geblitzt und in Tübingen steht ein Blitzer in der Waldhäuserstraße sowie in Tübingen-Derendingen auf der Landstraße Richtung Hirschau. Ein Blitzer steht noch in der Ortsdurchfahrt Gomadingen-Marbach und ein letzter Blitzer steht in Biesingen in der Hechinger Straße.
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9: Sonnig ist es gerade an vielen Ecken, nur zwischendurch ziehen auch mal mehr Wolken durch, Richtung Norden später häufiger. Im Süden können am Nachmittag ein paar Schauer und Gewitter runterkommen, zum Abend wird es da ruhiger, sonst bleibt es meist trocken. Temperaturmäßig ist alles drin, von etwa 15 bis 34 Grad. Morgen dann oft Sonne satt, trocken und maximal um die 30 Grad.
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10: Mit Andreas Pantyffer. Guten Tag. Falls ihr euch auch gefragt habt, ob der gebuchte Flug in den Sommerurlaub trotz Kerosinmangels überhaupt klappt, es sieht gut aus. Heute haben gleich mehrere große Unternehmen aus der deutschen Luftfahrt- und Tourismusindustrie

0: versichert, dass niemand Flugausfälle befürchten muss. Jedenfalls nicht, weil kein Kerosin da ist, wegen der Blockade der Straße von Hormuz. Währenddessen sinken die Spritpreise an den Tankstellen langsam weiter. Binnen Wochenfrist ist Superbenzin der Sorte E10 um 2,7 Cent billiger geworden, Diesel sogar um 4,5 Cent. Dem ADAC ist das aber viel zu wenig.
1: Sowohl Diesel als auch Super E10 liegen mittlerweile im bundesweiten Tagesdurchschnitt unter 2 Euro. Allerdings sind beide immer noch gut 20 Cent teurer als vor Ausbruch des Irankrieges. Und das trotz des Tankrabatts der Regierung von rund 17 Cent und obwohl der Ölpreis zuletzt deutlich nachgegeben hat. Für den ADAC ist das aktuelle Preisniveau der Beweis, dass die Mineralölkonzerne günstigere Ölpreise nur sehr verlangsamt an die Kunden weitergeben. Ronny Tochau, Nachrichtenredaktion.
0: Es gibt immer mehr Superreiche in Deutschland. Durch den Börsenboom ist diese Gruppe um ein Drittel gewachsen auf jetzt ungefähr 5000 Leute. Die haben ein Viertel des Gesamtvermögens in Deutschland. Im Schnitt jeweils mehr als 86 Millionen Euro. Die neuen Daten dürfen die Debatte um höhere Steuern für Vermögende befeuern.
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3: Die Videoüberwachung am Stuttgarter Schlossplatz wird verlängert. Dort sind mittlerweile 30 Kameras zu bestimmten Uhrzeiten im Einsatz. OB Nopper sagt, dass dadurch Straftaten verhindert werden. Die Kameras wurden vor 5 Jahren nach der Krawallnacht eingeführt. Beamte überwachen die Live-Bilder in einem Führungs- und Lagezentrum, um Einsatzkräfte gezielt loszuschicken. Karin Rothau, Neckaralb live in Stuttgart.
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4: Auf der B27 Tübingen-Stuttgarter Straße. Achtung, zwischen Tübingen Nord und Tübingen Zentrum ist ein Fahrradfahrer auf der Straße. Kommt gut an euer Ziel.
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5: Die stehen auf der B27 auf Höhe Neckar-Tenzlingen und in Neuenhaus steht ein Blitzer in der Schöneicher Straße. Außerdem wird in Gomaring in der Raiffeisenstraße geblitzt und in Tübingen steht ein Blitzer in der Waldhäuserstraße sowie in Tübingen Derending auf der Landstraße Richtung Hirschau. Ein Blitzer steht noch in der Ortsdurchfahrt Gomadingen-Marbach und ein letzter Blitzer steht in Biesingen in der Hechinger Straße.
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1: Mit mir Katharina Simon. Hallo.
0: Kreis Tübingen.
1: Beim Stadtradeln hat Rottenburg dieses Jahr deutlich weniger Kilometer gesammelt als noch 2025. Rund 1800 Teilnehmer kamen insgesamt auf etwa 270.000 Kilometer. Im Vorjahr waren es noch etwa 90.000 Kilometer mehr. Im landesweiten Ranking konnte sich Rottenburg trotzdem leicht verbessern und landete auf Platz 82. Besonders stark waren wieder die Schulen unterwegs. Das Eugen-Bolz-Gymnasium holte mit über 22 Kilometern den ersten Platz. Auch Kiebingen war mit den Ortsteilen ganz vorne mit dabei. Bis Ende Mai können noch Kilometer nachgetragen werden. Die Siegerehrung steigt dann am 22. Juli im Rathaus.
0: Zollernalbkreis.
1: In Albstadt haben die Blitzer auch 2025 wieder ordentlich Geld in die Stadtkasse gespült. Insgesamt wurden bei mobilen Kontrollen über 9000 Temposünder erwischt. Dazu kommen tausende Verstöße an festen Blitzern. Besonders oft hat es Autofahrer in der Neuweiler Straße in Tailfingen und in der Ebinger Talstraße in Lautern erwischt. Insgesamt nahm die Stadt allein durch mobile Messungen rund 380.000 Euro ein. Vor allem vor Schulen und Kindergärten wurde geblitzt. Auch nachts gab es einige heftige Verstöße. Die Stadt kündigt an, die Kontrollen weiter fortzusetzen, besonders an Unfallschwerpunkten und in Tempo-30-Zonen.
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1: In Kirchentellenswurt wird das Parken an der Richard-Wolf-Halle künftig kostenpflichtig. Der Gemeinderat hat beschlossen, dass dort ab jetzt 1 Euro pro Stunde und maximal 6 Euro pro Tag fällig werden. Hintergrund ist, dass viele Stellplätze dauerhaft von Anwohnern belegt wurden und Besucher von Veranstaltungen oft keinen Platz mehr fanden. Für Anwohner gibt es künftig 10 Parkausweise für jeweils 500 Euro im Jahr. Wohnmobile und Anhänger sind ausgeschlossen. Die Gemeinde hofft durch die neuen Gebühren auf rund 20.000 Euro Einnahmen pro Jahr.
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1: Dass Männer oft schusseliger sind als Frauen, ist ein absolutes Klischee. Das aber stimmt. Es passiert im Haushalt.
2: Schatz, wo ist denn nochmal hier der Pfannenwender?
1: Die Frau sagt, der ist in der oberen Schublade links. Er geht hin und sagt,
2: da ist er nicht.
1: Frau geht hin, öffnet die Schublade, gibt ihm den Pfannenwender. Zweitens Supermarkt, er soll Backpulver kaufen, ruft aus dem Supermarkt an und fragt,
2: wo steht denn das Backpulver?
1: Und danach kommt er mit Mehl und Vanillezucker nach Hause, aber ohne Backpulver. Und Fallbeispiel 3.
2: Schatz, wo ist denn schon wieder meine Brille?
1: Und er sucht auf der Ablage im Flur, im Regal, auf dem Nachttisch. Und wenn er dann feststellt, dass er die Brille die ganze Zeit auf hatte, sagt er,
2: Schatz, ich hab sie auf. Das musst du mir doch sagen.
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9: Sonnig ist es gerade an vielen Ecken, nur zwischendurch ziehen auch mal mehr Wolken durch, Richtung Norden später häufiger. Im Süden können am Nachmittag ein paar Schauer und Gewitter runterkommen, zum Abend wird es da ruhiger, sonst bleibt es meist trocken. Temperaturmäßig ist alles drin, von etwa 15 bis 34 Grad. Morgen dann oft Sonne satt, trocken und maximal um die 30 Grad.
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10: Auf der B27 Tübingen-Stuttgarter Straße. Achtung, zwischen Tübingen Nord und Tübingen Zentrum ist ein Fahrradfahrer auf der Straße. Kommt gut an euer Ziel.
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11: Geblitzt wird in Reutlingen am Echertsufer und in der Konrad-Adenauer-Straße, außerdem auf der B28 zwischen Rottenburg und Tübingen und auf der Landstraße von Tübingen-Derendingen in Richtung Hirschau wird geblitzt. Ein Blitzer steht noch in Gomadingen-Offenhausen in der Lichtensteinstraße und ein letzter Blitzer steht in Dusslingen, da wird in der Wilhelm-Herter-Straße geblitzt.
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8: Sonnig ist es gerade an vielen Ecken, nur zwischendurch ziehen auch mal mehr Wolken durch, Richtung Norden später häufiger. Im Süden können am Nachmittag ein paar Schauer und Gewitter runterkommen, zum Abend wird es da ruhiger, sonst bleibt es meist trocken. Temperaturmäßig ist alles drin, von etwa 15 bis 34 Grad. Morgen dann oft Sonne satt, trocken und maximal um die 30 Grad.
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9: Mit Andreas Panthüffer. Guten Tag. Zur Abwechslung mal gute Nachrichten von der Flugbranche. Der Treibstoff für Sommerflüge ist sicher, trotz der Engpässe bei der Kerosinversorgung durch die Straße von Hormuz. Das soll für uns ohne Folgen bleiben. Verschiedene Anbieter versichern, der Flug in den Urlaub ist garantiert. Am deutschen Arbeitsmarkt

0: sind so viele von uns in Teilzeit wie noch nie. Die Quote erreicht mit fast einem Drittel einen neuen Höchststand. Besonders häufig arbeiten immer noch Frauen in Teilzeit, nämlich jede zweite. Bei Männern ist es dagegen nur etwa jeder siebte. Da steigt die Teilzeitquote aber am schnellsten. Die Cyberattacken auf Unikliniken in Baden-Württemberg sind noch nicht lange her. Solche und andere Angriffe will die Bundesregierung besser abwehren. Dafür bekommen das Bundesamt für Sicherheit in der Informationstechnik, die Bundespolizei und das BKA mehr Befugnisse.
1: Ganz konkret bedeutet das, gefährliche IT-Systeme können abgeschaltet, Daten umgeleitet oder auch komplett gelöscht werden. Vor allem Behörden und wichtige Einrichtungen will man damit besser schützen. Grund, so heißt es, Deutschland als große Wirtschaftsnation stehe verstärkt im Fokus von Cyberattacken. Auch hybride Bedrohungen nehmen zu.
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3: Albstadts Blitzer klingeln weiter kräftig in der Stadtkasse. Fast 9.100 Temposünder hat die Stadt vergangenes Jahr erwischt. Das brachte rund 380.000 Euro ein. Besonders oft löste der Blitzer in Tailfingen aus, aber auch vor Schulen und Kitas waren viele Autofahrer zu schnell. Die Stadt kündigt an, die Kontrollen gehen weiter, vor allem an Gefahrenstellen und in Tempo-30-Zonen. Klaus Waschkies, Neckaralb live in Albstadt.
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4: Auf der A8 Stuttgart Richtung München. Achtung, zwischen Stuttgart Flughafen Messe und Neuhausen liegen Gegenstände auf der linken Spur. Auf der A81 Stuttgart Richtung Singen ist zwischen Herrenberg und dem Rastplatz Ziegler ein Fahrzeug liegen geblieben. Und auf der A81 Singen Richtung Stuttgart staut es sich zwischen Ehningen und Sindelfingen Ost auf 4 Kilometern. Kommt gut an euer Ziel.
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5: Geblitzt wird in Reutlingen am Echardsufer und in der Konrad-Adenauer-Straße, außerdem auf der B28 zwischen Rottenburg und Tübingen und auf der Landstraße von Tübingen-Derendingen in Richtung Hirschau wird geblitzt. Ein Blitzer steht noch in Gomadingen-Offenhausen in der Lichtensteinstraße und ein letzter Blitzer steht in Durslingen, da wird in der Wilhelm-Herter-Straße geblitzt.
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6: Sonnig ist es gerade an vielen Ecken, nur zwischendurch ziehen auch mal mehr Wolken durch, Richtung Norden später häufiger. Im Süden können am Nachmittag ein paar Schauer und Gewitter runterkommen, zum Abend wird es da ruhiger, sonst bleibt es meist trocken. Temperaturmäßig ist alles drin, von etwa 15 bis 34 Grad. Morgen dann oft Sonne satt, trocken und maximal um die 30 Grad.
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7: Auf der A8 Stuttgart Richtung München. Achtung, zwischen Stuttgart Flughafen Messe und Neuhausen liegen Gegenstände auf der linken Spur. Auf der A81 Stuttgart Richtung Singen ist zwischen Herrenberg und dem Rastplatz Ziegler ein Fahrzeug liegen geblieben. Und auf der A81 Singen Richtung Stuttgart staut es sich zwischen Ehningen und Sindelfingen Ost auf 4 Kilometern. Kommt gut an euer Ziel.
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8: Geblitzt wird in Reutlingen am Echertsufer und in der Konrad-Adenauer-Straße, außerdem auf der B28 zwischen Rottenburg und Tübingen und auf der Landstraße von Tübingen-Derendingen in Richtung Hirschau wird geblitzt. Ein Blitzer steht noch in Gomadingen-Offenhausen in der Lichtensteinstraße und ein letzter Blitzer steht in Durslingen, da wird in der Wilhelm-Herter-Straße geblitzt.
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6: Sonne und Sommerhitze sind gerade ziemlich weit vorn. Nur ganz im Süden kann es vereinzelt Schauer und Gewitter geben. Das lässt Richtung Abend aber nach und sonst bleibt es trocken. Die aktuellen Topwerte liegen je nach Ecke so zwischen 15 und 34 Grad. Morgen dann meist sonnig und trocken, maximal so um die 30 Grad. Nur an den Alpen und im Schwarzwald kann ab und zu mal ein Schauer oder ein Gewitter auftauchen.
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7: Mit Andreas Pantüffer. Guten Tag. Falls ihr euch auch gefragt habt, ob der gebuchte Flug in den Sommerurlaub trotz Kerosinmangels überhaupt klappt, es sieht gut aus. Heute haben gleich mehrere große Unternehmen aus der deutschen Luftfahrt- und Tourismusindustrie versichert, dass niemand Flugausfälle befürchten muss. Jedenfalls nicht, weil kein Kerosin da ist, wegen der Blockade der Straße von Hormuz. Die Spritpreise sinken, aber dem ADAC geht das zu langsam. Super und Diesel gibt's wieder für unter 2 Euro. Beide Kraftstoffe sind damit aber trotz Tankrabatts noch gut 20 Cent teurer als vor Ausbruch des Iran-Kriegs, während der Ölpreis sinkt. Dazu der ADAC. Ein weiteres Mal bestätigt sich, dass günstigere Einkaufsbedingungen von den Mineralölkonzernen nur langsam an die Kunden weitergegeben werden, während ein höherer Ölpreis meist unverzögert

0: pünktlich an den Zapfsäulen ankommt. Die deutsche Nationalelf bereitet sich in Herzogenaurach auf die Fußball-WM vor. Bundestrainer Julian Nagelsmann hat zu Beginn den Teamgeist beschworen.
1: Es kann schon eine Überschrift sein, dass wir wie eine Familie agieren und auch wie eine gut funktionierende Familie alles immer für den anderen auch machen.
0: Am Dienstag fliegt die Nationalelf schon von Frankfurt in die USA.
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3: Die digitale Anzeigetafel am Reutlinger Hauptbahnhof wird blitzblank gewienert, der Boden mit einem riesigen Scheuersaugautomaten gereinigt. Aus den Gleisen holen Bahnmitarbeiter Dreck aus den Fugen, auch Aufzüge, Treppenunterführungen, Glasflächen, alles wird geputzt, denn saubere Bahnhöfe stehen bei den Reisenden ganz oben auf der Wunschliste. Auch OB Thomas Keck und andere Promis helfen mit. Karin Rothaupt, Neckaralb live in Reutlingen.
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4: Auf der A81 singen Richtung Stuttgart. Achtung, zwischen Rottweil und Oberndorf am Neckar befinden sich Gegenstände auf der Straße. Auf der A8 Stuttgart Richtung München ist zwischen Eichelberg und Mühlhausen ein LKW auf der rechten Spur liegen geblieben. Kommt gut an euer Ziel.
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5: Geblitzt wird in Reutlingen am Echertsufer und in der Konrad-Adenauer-Straße, außerdem auf der B28 zwischen Rottenburg und Tübingen und auf der Landstraße von Tübingen-Derendingen in Richtung Hirschau wird geblitzt. Ein Blitzer steht noch in Gomadingen-Offenhausen in der Lichtensteinstraße und ein letzter Blitzer steht in Dusslingen, da wird in der Wilhelm-Herter-Straße geblitzt.
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6: Sonne und Sommerhitze sind gerade ziemlich weit vorn. Nur ganz im Süden kann es vereinzelt Schauer und Gewitter geben. Das lässt Richtung Abend aber nach und sonst bleibt es trocken. Die aktuellen Topwerte liegen je nach Ecke so zwischen 15 und 34 Grad. Morgen dann meist sonnig und trocken, maximal so um die 30 Grad. Nur an den Alpen und im Schwarzwald kann ab und zu mal ein Schauer oder ein Gewitter auftauchen.
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7: Auf der A81 singen Richtung Stuttgart. Achtung, zwischen Rottweil und Oberndorf am Neckar befinden sich Gegenstände auf der Straße. Auf der A8 Stuttgart Richtung München ist zwischen Eichelberg und Mühlhausen ein LKW auf der rechten Spur liegen geblieben. Kommt gut an euer Ziel.
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8: Geblitzt wird in Reutlingen am Echertsufer und in der Konrad-Adenauer-Straße, außerdem auf der B28 zwischen Rottenburg und Tübingen und auf der Landstraße von Tübingen-Derendingen in Richtung Hirschau wird geblitzt. Ein Blitzer steht noch in Gomadingen-Offenhausen in der Lichtensteinstraße und ein letzter Blitzer steht in Durslingen, da wird in der Wilhelm-Herter-Straße geblitzt.
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5: Sonne und Sommerhitze sind gerade ziemlich weit vorn. Nur ganz im Süden kann es vereinzelt Schauer und Gewitter geben. Das lässt Richtung Abend aber nach und sonst bleibt es trocken. Die aktuellen Topwerte liegen je nach Ecke so zwischen 15 und 34 Grad. Morgen dann meist sonnig und trocken, maximal so um die 30 Grad. Nur an den Alpen und im Schwarzwald kann ab und zu mal ein Schauer oder ein Gewitter auftauchen.
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6: Mit Andreas Pantöfer. Guten Abend. Die Spritpreise an den Tankstellen sinken langsam weiter. Betonung auf langsam. Binnen Wochenfrist ist Superbenzin der Sorte E10 um 2,7 Cent billiger geworden, Diesel sogar um 4,5 Cent. Dem ADAC ist das aber viel zu wenig.
7: Sowohl Diesel als auch Super E10 liegen mittlerweile im bundesweiten Tagesdurchschnitt unter 2 Euro. Allerdings sind beide immer noch gut 20 Cent teurer als vor Ausbruch des Irankrieges. Und das trotz des Tankrabatts der Regierung von rund 17 Cent und obwohl der Ölpreis zuletzt deutlich nachgegeben hat. Für den ADAC ist das aktuelle Preisniveau der Beweis, dass die Mineralölkonzerne günstigere Ölpreise nur sehr verlangsamt an die Kunden weitergeben. Ronny Tochau, Nachrichtenredaktion.
6: Es gibt immer mehr Superreiche in Deutschland. Durch den Börsenboom ist diese Gruppe um ein Drittel gewachsen auf jetzt ungefähr 5000 Leute. Die haben ein Viertel des Gesamtvermögens in Deutschland, im Schnitt jeweils mehr als 86 Millionen Euro. Die neuen Daten dürften die Debatte um höhere Steuern für Vermögende befeuern. Ein Gleitschirmflieger ist bei Baden-Baden abgestürzt, hat aber Glück gehabt, sich in einem Baum verfangen und dann auch selbst den Notruf gewählt. Der Mann erklärte der Leitstelle dann, dass er mit dem Gleitschirm in einem Baum in rund 6 Metern Höhe festhängt und unverletzt ist. Feuerwehrleute bargen ihn schließlich mit einer Leiter.
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0: Das Ländle tritt beim Stadtradeln wieder kräftig in die Pedale. Von Freitag an bis Ende September geht es darum, 21 Tage lang möglichst viele Wege klimafreundlich zurückzulegen. Ob auf dem Weg zur Arbeit, zum Einkaufen oder auf einer Wochenendradtour, jeder Kilometer zählt. Letztes Jahr beteiligten sich rund 3/4 aller Kommunen in Baden-Württemberg daran. Dabei wurden insgesamt 51 Millionen Kilometer zusammengeradelt. Dieses Jahr soll dieser Rekord geknackt werden. Ilona Leicht, Neckaralb live in Reutlingen.
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2: In Stuttgart ist die Alexanderstraße zwischen B27, Charlottenstraße und Hausmannstraße in beiden Richtungen nach einem Unfall gesperrt. Wir wünschen eine gute Fahrt.
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1: Mit mir Katharina Simon. Hallo.
0: Region Neckaralb.
1: Polizeiluft schnuppern und selbst mitmachen. Ende Juli lädt das Polizeipräsidium Reutlingen wieder zu den sogenannten Cop Days nach Sonnenbühl ein. Jugendliche und junge Erwachsene ab 15 Jahren können dort 2 Tage lang erleben, wie der Polizeialltag aussieht, mit Streifenwagen, Polizeihunden, Kriminaltechnik und jeder Menge Action zum Ausprobieren. Die Cop Days laufen am 30. und 31. Juli. Bewerben können sich Interessierte aus der Region ab sofort per E-Mail.
0: Kreis Stuttgart.
1: Die Videoüberwachung am Stuttgarter Schlossplatz wird um ein weiteres Jahr verlängert. Der Gemeinderat hat außerdem beschlossen, künftig auch mobile Kameras bei Veranstaltungen und an Brennpunkten einzusetzen. Laut Polizei sind die Straftaten in der Innenstadt zuletzt zurückgegangen. Gleichzeitig stieg die Aufklärungsquote deutlich an. Die Kameras laufen seit 2022 mit inzwischen 30 Geräten rund um den Schlossplatz. Die Polizei sagt aber auch, ob die Überwachung tatsächlich Straftaten verhindert, lasse sich nicht eindeutig belegen. Die meisten Aufnahmen werden aktuell genutzt, um Straftaten im Nachhinein aufzuklären.
0: Zollernalbkreis.
1: In Albstadt haben Blitzer auch 2025 wieder ordentlich Geld in die Stadtkasse gespült. Insgesamt wurden bei mobilen Kontrollen über 9000 Temposünder erwischt. Dazu kommen tausende Verstöße an festen Blitzern. Besonders oft hat es Autofahrer in der Neuweiler Straße in Teilfingen und in der Ebinger Talstraße in Lautlingen erwischt. Insgesamt nahm die Stadt allein durch mobile Messungen rund 380.000 Euro ein. Vor allem vor Schulen und Kindergärten wurde viel geblitzt. Auch nachts gab es einige heftige Verstöße. Die Stadt kündigt an, die Kontrollen weiter fortzusetzen, besonders an Unfallschwerpunkten und in Tempo-30-Zonen, so Medienberichte.
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9: Sonne und Sommerhitze sind gerade ziemlich weit vorn. Nur ganz im Süden kann es vereinzelt Schauer und Gewitter geben. Das lässt Richtung Abend aber nach und sonst bleibt es trocken. Die aktuellen Topwerte liegen je nach Ecke so zwischen 15 und 34 Grad. Morgen dann meist sonnig und trocken, maximal so um die 30 Grad. Nur an den Alpen und im Schwarzwald kann ab und zu mal ein Schauer oder ein Gewitter auftauchen.
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10: In Stuttgart ist die Alexanderstraße zwischen B27, Charlottenstraße und Hausmannstraße in beiden Richtungen nach einem Unfall gesperrt. Wir wünschen eine gute Fahrt.
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12: Sonne und Sommerhitze sind gerade ziemlich weit vorn. Nur ganz im Süden kann es vereinzelt Schauer und Gewitter geben. Das lässt Richtung Abend aber nach und sonst bleibt es trocken. Die aktuellen Topwerte liegen je nach Ecke so zwischen 15 und 34 Grad. Morgen dann meist sonnig und trocken, maximal so um die 30 Grad. Nur an den Alpen und im Schwarzwald kann ab und zu mal ein Schauer oder ein Gewitter auftauchen.
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12: Im Studio Gisa Weber. Schönen guten Abend. Lange Haftstrafe für die mutmaßliche Ex-RAF-Terroristin Daniela Klette. Das Landgericht Verden verurteilte sie am Vormittag zu 13 Jahren Gefängnis. Mehr von Dirk Justus.
13: Die Richter sprachen die 67-Jährige unter anderem wegen besonders schweren Raubes in 6 Fällen schuldig. Sie sahen es als erwiesen an, dass Klette bewaffnete Überfälle begangen hatte, um ihr Leben im Untergrund zu finanzieren. Gemeinsam mit den Komplizen Garwig und Staub erbeutete sie über 2 Millionen Euro. Nach den anderen beiden wird immer noch gesucht. Unter den rund 50 Zuschauern im Saal kam während der Urteilsverkündung Unruhe auf. Freiheit für Daniela wurde gerufen.
12: Die deutsche Wirtschaft schwächelt weiter gewaltig. Die Wirtschaftsweisen erwarten dieses Jahr nur 0,5% Wachstum. Gleichzeitig rechnen sie mit einer Inflationsrate von rund 3%. Und das liegt nicht nur am Ölpreisschock durch den Iran-Krieg, so die Wirtschaftsweise Veronika Grimm.
14: Die seit 7 Jahren anhaltende Schwäche der deutschen Wirtschaft ist allerdings nicht nur konjunkturell bedingt, sondern hat auch strukturelle Ursachen. Dazu zählen neben der sinkenden Wettbewerbsfähigkeit deutscher Industriegüter auf dem Weltmarkt die demografische Entwicklung sowie eine schwache Produktivitätsdynamik.
12: In Deutschland sollen schneller und mehr Wohnungen gebaut werden. Die Bundesregierung hat jetzt neue Regelungen auf den Weg gebracht. Mehr von Tom Husse.
15: In Zukunft soll der Wohnungsbau in Gebieten, in denen die Nachfrage besonders hoch ist, Vorrang vor dem Natur- und Denkmalschutz bekommen. Außerdem soll mehr Tempo bei Planungs- und Genehmigungsprozessen gemacht werden und Eigentümer, die ihre Immobilien verfallen lassen, müssen künftig mit härteren Strafen rechnen. Letztes Jahr sind in Deutschland nur etwa 200.000 neue Wohnungen fertiggebaut worden, so wenige wie seit über 10 Jahren nicht mehr.
12: Für die deutsche Fußballnationalmannschaft wird es langsam ernst. Gut 2 Wochen sind es noch bis zur WM in Nordamerika. Jetzt ist das Team in die Vorbereitung gestartet. Bundestrainer Julian Nagelsmann.
16: Klar, ich habe der Mannschaft schon mitgegeben, dass wir jetzt für die nächsten Wochen wie eine Familie sind. Und das finde ich das Entscheidende, dass jeder das Vertrauen zu seinem Nebenmann, zu seiner Nebenfrau hat, im gesamten Team, in der Mannschaft, aber natürlich auch im ganzen Staff, dass wir wissen, dass jeder am selben Strang zieht. Und das kann schon eine Überschrift sein, dass wir wie eine Familie agieren und auch wie eine gut funktionierende Familie alles immer für den anderen auch machen.
12: Am Sonntag steht noch ein Test gegen Finnland an. Nächste Woche fliegt der DFB-Tross dann ins Quartier in die USA.
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1: In Stuttgart ist die Alexanderstraße zwischen B27, Charlottenstraße und Hausmannstraße in beiden Richtungen nach einem Unfall gesperrt. Wir wünschen eine gute Fahrt.
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2: Sonne und Sommerhitze sind gerade ziemlich weit vorn. Nur ganz im Süden kann es vereinzelt Schauer und Gewitter geben. Das lässt Richtung Abend aber nach und sonst bleibt es trocken. Die aktuellen Topwerte liegen je nach Ecke so zwischen 15 und 34 Grad. Morgen dann meist sonnig und trocken, maximal so um die 30 Grad. Nur an den Alpen und im Schwarzwald kann ab und zu mal ein Schauer oder ein Gewitter auftauchen.
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3: In Stuttgart ist die Alexanderstraße zwischen B27, Charlottenstraße und Hausmannstraße in beiden Richtungen nach einem Unfall gesperrt. Wir wünschen eine gute Fahrt.
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1: Sonne und Sommerhitze sind gerade ziemlich weit vorn. Nur ganz im Süden kann es vereinzelt Schauer und Gewitter geben. Das lässt Richtung Abend aber nach und sonst bleibt es trocken. Die aktuellen Topwerte liegen je nach Ecke so zwischen 15 und 34 Grad. Morgen dann meist sonnig und trocken, maximal so um die 30 Grad. Nur an den Alpen und im Schwarzwald kann ab und zu mal ein Schauer oder ein Gewitter auftauchen.
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1: Im Studio Gisa Weber. Schönen guten Abend. Lange Haftstrafe für die mutmaßliche Ex-RAF-Terroristin Daniela Klette. Das Landgericht Verden verurteilte die 67-Jährige zu 13 Jahren Gefängnis. Laut Gericht erbeutete Klette bei Raubüberfällen mit den Komplizen Gawik und Staub über 2 Millionen Euro. So wollten sich die drei ihren Lebensunterhalt im Untergrund finanzieren. Nach den beiden Männern wird weiter gefahndet. Unter den rund 50 Zuschauern im Saal kam während der Urteilsverkündung Unruhe auf. Freiheit für Daniela wurde gerufen. Die deutsche Wirtschaft kommt weiter nicht so richtig in den Tritt. Die Wirtschaftsweisen erwarten dieses Jahr nur 0,5% Wachstum. Gleichzeitig rechnen die Experten mit rund 3% Inflation. Dabei bremst der Ölpreisschock durch den Iran-Krieg die schon schwache Konjunktur weiter aus. Deutschland will sich besser vor Cyberangriffen schützen. Das Bundeskabinett hat ein Gesetz für mehr Sicherheit beschlossen. Die Sicherheitsbehörden sollen mehr Befugnisse bekommen. Da geht es vor allem darum, Cyberattacken nicht nur zu erkennen, sondern auch technisch eingreifen zu können. Bundesinnenminister Dobrindt.
2: Zukünftig werden wir den Angreifer ins Visier nehmen. Seine Server, seine Software, seine Strategie. Heißt, wir stören und wir können zerstören diese Infrastruktur, auch wenn sich diese Strukturen im Ausland befinden.
1: Dem Ebola-Patienten in der Berliner Charité geht es besser. Die Laborwerte des US-Amerikaners sind fast wieder normal, heißt es von der Klinik. Der Mann arbeitet als Arzt und hatte sich in der Demokratischen Republik Kongo mit dem gefährlichen Virus infiziert. Erst noch das Trainingslager in Herzogenaurach, dann geht es in die USA. Die deutsche Fußballnationalmannschaft ist heute in die WM-Vorbereitung gestartet. Wir sind jetzt wie eine Familie, betonte Bundestrainer Julian Nagelsmann. Und Sportdirektor Rudi Völler sagte:
3: Ich freue mich drauf. Es ist meine 5. Weltmeisterschaft in 3 verschiedenen Funktionen. Und ich bin total optimistisch. Meine letzte WM als Spieler, die war in den USA. Jetzt geht's wieder dorthin. Ja, da können wir dran ansetzen, sage ich mal so.
1: In gut 2 Wochen geht die WM in Nordamerika los. Vorher hat das DFB-Team noch 2 Testspiele gegen Finnland und die USA.
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4: In Stuttgart ist die Alexanderstraße zwischen B27, Charlottenstraße und Hausmannstraße in beiden Richtungen nach einem Unfall gesperrt. Wir wünschen eine gute Fahrt.
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1: Sonne und Sommerhitze sind gerade ziemlich weit vorn. Nur ganz im Süden kann es vereinzelt Schauer und Gewitter geben. Das lässt Richtung Abend aber nach und sonst bleibt es trocken. Die aktuellen Topwerte liegen je nach Ecke so zwischen 15 und 34 Grad. Morgen dann meist sonnig und trocken, maximal so um die 30 Grad. Nur an den Alpen und im Schwarzwald kann ab und zu mal ein Schauer oder ein Gewitter auftauchen.
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2: In Stuttgart ist die Alexanderstraße zwischen B27, Charlottenstraße und Hausmannstraße in beiden Richtungen nach einem Unfall gesperrt. Wir wünschen eine gute Fahrt.
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1: Klarer Himmel oder nur ein paar Wolken und es bleibt trocken. In der Nacht gehen die Temperaturen runter auf 11 bis 5 Grad. Im Südwesten und Süden eher milder mit 15 bis 10 Grad. Morgen gibt's viel Sonne und meist trockenes Wetter. Nur an den Alpen und im Schwarzwald ziehen später mal Wolken auf und ganz selten kommt ein Schauer oder ein Gewitter runter. Bei maximal um die 30 Grad.
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1: Im Studio Gisa Weber. Schönen guten Abend. Die mutmaßliche Ex-RAF-Terroristin Daniela Klette muss lange ins Gefängnis. Das Landgericht Verden verurteilte die 67-Jährige zu 13 Jahren Haft. Unter anderem wegen besonders schweren Raubes in 6 Fällen. Die Richter sahen es als erwiesen an, dass Klette bewaffnete Überfälle begangen hatte, um ihr Leben im Untergrund zu finanzieren. Gemeinsam mit den Komplizen Garwig und Staub erbeutete sie über 2 Millionen Euro. Nach den anderen beiden wird immer noch gesucht. Die deutsche Wirtschaft steckt weiter in der Krise. Die Wirtschaftsweisen rechnen dieses Jahr nur noch mit einem Mini-Wachstum von 0,5% und gleichzeitig 3% Inflation. Und die Experten machen der Bundesregierung Feuer und fordern dringend Sozialreformen, etwa bei Krankenversicherung und Pflege. Die Wirtschaftsweise Monika Schnitzer.
2: Wenn wir keine Reformen durchführen, dann wird der Beitragssatz aller Sozialversicherungen zusammen auf knapp 50% steigen bis 2040. Das ist zu viel. Das heißt weniger netto vom Brutto. Die Menschen können weniger konsumieren, haben geringere Arbeitsanreize, schlecht für die Wirtschaft. Die Arbeitskosten für die Unternehmen steigen, schlecht für die Wirtschaft. Also der Handlungsdruck ist massiv.
1: Um Cyberattacken besser abwehren zu können, sollen Polizei, BKA und Co. noch mehr Befugnisse bekommen. Das hat die Bundesregierung beschlossen. So soll es den Sicherheitsbehörden bei einem Angriff möglich sein, IT-Systeme stillzulegen, Daten umzuleiten und auch zu löschen. Bundesinnenminister Dobrindt betont:
3: Wir schlagen zurück, wir schalten die Bedrohung aus, wenn wir angegriffen werden. Staatliche Akteure oder damit verbundene Akteure sind zunehmend auch Urheber von Cyberangriffen gegen Deutschland.
1: In Deutschland arbeiten so viele Menschen in Teilzeit wie noch nie. Im vergangenen Jahr hat das etwa jeder dritte Beschäftigte gemacht. Die Quote ist bei Älteren und Frauen besonders hoch, heißt es vom Statistischen Bundesamt. Die Nationalmannschaft startet heute in die WM-Vorbereitung. Auf dem Gelände von Ausrüster Adidas in Herzogenaurach steht das Trainingslager an. Am Sonntag testet die Mannschaft dann in Mainz gegen Finnland, ehe es nächste Woche in die USA geht.
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4: In Stuttgart ist die Alexanderstraße zwischen B27, Charlottenstraße und Hausmannstraße in beiden Richtungen nach einem Unfall gesperrt. Wir wünschen eine gute Fahrt.
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1: Klarer Himmel oder nur ein paar Wolken und es bleibt trocken. In der Nacht gehen die Temperaturen runter auf 11 bis 5 Grad. Im Südwesten und Süden eher milder mit 15 bis 10 Grad. Morgen gibt's viel Sonne und meist trockenes Wetter. Nur an den Alpen und im Schwarzwald ziehen später mal Wolken auf und ganz selten kommt ein Schauer oder ein Gewitter runter. Bei maximal um die 30 Grad.
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2: In Stuttgart ist die Alexanderstraße zwischen B27, Charlottenstraße und Hausmannstraße in beiden Richtungen nach einem Unfall gesperrt. Wir wünschen eine gute Fahrt.
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1: Klarer Himmel oder nur ein paar Wolken und es bleibt trocken. In der Nacht gehen die Temperaturen runter auf 11 bis 5 Grad. Im Südwesten und Süden eher milder mit 15 bis 10 Grad. Morgen gibt's viel Sonne und meist trockenes Wetter. Nur an den Alpen und im Schwarzwald ziehen später mal Wolken auf und ganz selten kommt ein Schauer oder ein Gewitter runter. Bei maximal um die 30 Grad.
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1: Im Studio Jana Klonikowski. Schönen guten Abend. In Deutschland sollen mehr Wohnungen gebaut werden und das schneller. Die Bundesregierung hat jetzt neue Regelungen dafür auf den Weg gebracht. Mehr dazu von Tom Husse.
2: In Zukunft soll der Wohnungsbau in Gebieten, in denen die Nachfrage besonders hoch ist, Vorrang vor dem Natur- und Denkmalschutz bekommen. Außerdem soll mehr Tempo bei Planungs- und Genehmigungsprozessen gemacht werden und Eigentümer, die ihre Immobilien verfallen lassen, müssen künftig mit härteren Strafen rechnen. Letztes Jahr sind in Deutschland nur etwa 200.000 neue Wohnungen fertiggebaut worden, so wenige wie seit über 10 Jahren nicht mehr.
1: Deutschland will sich besser vor Cyberangriffen schützen. Das Bundeskabinett hat ein Gesetz für mehr Sicherheit auf den Weg gebracht. Die Sicherheitsbehörden sollen mehr Befugnisse bekommen. Da geht es vor allem darum, Cyberattacken nicht nur zu erkennen, sondern auch technisch eingreifen zu können. Die deutsche Wirtschaft schwächelt weiter. Auch die Wirtschaftsweisen schrauben ihre Wachstumsprognose runter. Für dieses Jahr gehen sie nur noch von einem Konjunkturplus von 0,5% aus. Gleichzeitig steigen die Verbraucherpreise. Die Experten rechnen mit einer Inflationsrate von 3%. Lange Haftstrafe für die mutmaßliche Ex-RAF-Terroristin Daniela Klette. Das Landgericht Verden hat sie zu 13 Jahren Gefängnis verurteilt. Mehr dazu von Dirk Justus.
3: Die Richter sprachen die 67-Jährige unter anderem wegen besonders schweren Raubes in 6 Fällen schuldig. Sie sahen es als erwiesen an, dass Klette bewaffnete Überfälle begangen hatte, um ihr Leben im Untergrund zu finanzieren. Gemeinsam mit den Komplizen Garwig und Staub erbeutete sie über 2 Millionen Euro. Nach den anderen beiden wird immer noch gesucht. Unter den rund 50 Zuschauern im Saal kam während der Urteilsverkündung Unruhe auf. Freiheit für Daniela wurde gerufen.
1: Für die deutsche Fußballnationalmannschaft wird es langsam ernst. Gut 2 Wochen sind es noch bis zur WM in Nordamerika. Jetzt ist das Team in die Vorbereitung gestartet. Wir sind jetzt wie eine Familie, so die Ansage von Bundestrainer Nagelsmann an seine Mannschaft.
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4: In Stuttgart ist die Alexanderstraße zwischen B27, Charlottenstraße und Hausmannstraße in beiden Richtungen nach einem Unfall gesperrt. Wir wünschen eine gute Fahrt.
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1: Klarer Himmel oder nur ein paar Wolken und es bleibt trocken. In der Nacht gehen die Temperaturen runter auf 11 bis 5 Grad. Im Südwesten und Süden eher milder mit 15 bis 10 Grad. Morgen gibt's viel Sonne und meist trockenes Wetter. Nur an den Alpen und im Schwarzwald ziehen später mal Wolken auf und ganz selten kommt ein Schauer oder ein Gewitter runter. Bei maximal um die 30 Grad.
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2: In Stuttgart ist die Alexanderstraße zwischen B27, Charlottenstraße und Hausmannstraße in beiden Richtungen nach einem Unfall gesperrt. Wir wünschen eine gute Fahrt.
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0: Die Temperaturen runter auf 11 bis 5 Grad, im Südwesten und Süden eher milder mit 15 bis 10 Grad. Morgen gibt es viel Sonne und meist trockenes Wetter. Nur an den Alpen und im Schwarzwald ziehen später mal Wolken auf und ganz selten kommt ein Schauer oder ein Gewitter runter. Bei maximal um die 30 Grad.
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2: Im Studio Jana Klonikowski. Schönen guten Abend. Um Cyberattacken besser abwehren zu können, sollen Polizei, BKA und Co. noch mehr Befugnisse bekommen. Das hat die Bundesregierung beschlossen. So soll es den Sicherheitsbehörden bei einem Angriff möglich sein, IT-Systeme stillzulegen, Daten umzuleiten oder auch zu löschen. Bundesinnenminister Dobrindt betont:
3: Wir schlagen zurück, wir schalten die Bedrohung aus, wenn wir angegriffen werden. Staatliche Akteure oder damit verbundene Akteure sind zunehmend auch Urheber von Cyberangriffen gegen Deutschland.
2: Die Bundesregierung will auch mehr Tempo beim Wohnungsbau machen. Dafür hat sie jetzt eine Reform im Baurecht beschlossen. Planungs- und Genehmigungsverfahren sollen schneller durch sein. Außerdem soll der Wohnungsbau künftig Vorrang vor Denkmal- und Naturschutz bekommen. Die deutsche Wirtschaft steckt weiter in der Krise. Die Wirtschaftsweisen rechnen dieses Jahr nur noch mit einem Mini-Wachstum von 0,5% und gleichzeitig mit 3% Inflationsrate. Und die Experten machen der Bundesregierung Feuer und fordern dringend Sozialreformen, etwa bei der Krankenversicherung oder der Pflege. Die Wirtschaftsweise Monika Schnitzer sagt:
4: Wenn wir keine Reformen durchführen, dann wird der Beitragssatz aller Sozialversicherungen zusammen auf knapp 50% steigen bis 2040. Das ist zu viel. Das heißt weniger netto vom Brutto. Die Menschen können weniger konsumieren, haben geringere Arbeitsanreize, schlecht für die Wirtschaft. Die Arbeitskosten für die Unternehmen steigen, schlecht für die Wirtschaft. Also der Handlungsdruck ist massiv.
2: Die mutmaßliche Ex-RAF-Terroristin Daniela Klette muss für 13 Jahre ins Gefängnis. Das Landgericht Verden hat sie unter anderem wegen besonders schweren Raubes in 6 Fällen schuldig gesprochen. Nach Ansicht der Richter erbeutete Klette mit ihren Komplizen Garwig und Staub über 2 Millionen Euro. Nach den beiden Männern wird noch gefahndet. Die Reichen in Deutschland werden immer reicher. Eine Analyse der Boston Consulting Group zeigt, gut 5000 Menschen hatten im letzten Jahr ein Vermögen von mehr als 100 Millionen Dollar. Das waren deutlich mehr als im Jahr davor. Profitiert haben sie vor allem von Gewinnen an der Börse.
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5: In Stuttgart ist die Alexanderstraße zwischen B27, Charlottenstraße und Hausmannstraße in beiden Richtungen nach einem Unfall gesperrt. Wir wünschen eine gute Fahrt.
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1: Klarer Himmel oder nur ein paar Wolken und es bleibt trocken. In der Nacht gehen die Temperaturen runter auf 11 bis 5 Grad. Im Südwesten und Süden eher milder mit 15 bis 10 Grad. Morgen gibt's viel Sonne und meist trockenes Wetter. Nur an den Alpen und im Schwarzwald ziehen später mal Wolken auf und ganz selten kommt ein Schauer oder ein Gewitter runter. Bei maximal um die 30 Grad.
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2: In Stuttgart ist die Alexanderstraße zwischen B27, Charlottenstraße und Hausmannstraße in beiden Richtungen nach einem Unfall gesperrt. Wir wünschen eine gute Fahrt.
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1: Klarer Himmel oder nur ein paar Wolken und es bleibt trocken. In der Nacht gehen die Temperaturen runter auf 11 bis 5 Grad. Im Südwesten und Süden eher milder mit 15 bis 10 Grad. Morgen gibt's viel Sonne und meist trockenes Wetter. Nur an den Alpen und im Schwarzwald ziehen später mal Wolken auf und ganz selten kommt ein Schauer oder ein Gewitter runter. Bei maximal um die 30 Grad.
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0: abgebaut werden und das schneller. Die Bundesregierung hat jetzt neue Regelungen dafür auf den Weg gebracht. Mehr dazu von Tom Husse.
1: In Zukunft soll der Wohnungsbau in Gebieten, in denen die Nachfrage besonders hoch ist, Vorrang vor dem Natur- und Denkmalschutz bekommen. Außerdem soll mehr Tempo bei Planungs- und Genehmigungsprozessen gemacht werden und Eigentümer, die ihre Immobilien verfallen lassen, müssen künftig mit härteren Strafen rechnen. Letztes Jahr sind in Deutschland nur etwa 200.000 neue Wohnungen fertiggebaut worden, so wenige wie seit über 10 Jahren nicht mehr.
0: Deutschland will sich besser vor Cyberangriffen schützen. Das Bundeskabinett hat ein Gesetz für mehr Sicherheit auf den Weg gebracht. Die Sicherheitsbehörden sollen mehr Befugnisse bekommen. Da geht es vor allem darum, Cyberattacken nicht nur zu erkennen, sondern auch technisch eingreifen zu können. Auch die Wirtschaftsweisen machen ordentlich Druck auf die Bundesregierung, Sozialreformen auf den Weg zu bringen. Die Experten machen klar, dass die Beiträge sonst weiter in die Höhe schießen und für die Arbeitnehmer dann weniger netto übrig bleibt. Lange Haftstrafe für die mutmaßliche Ex-RAF-Terroristin Daniela Klette. Das Landgericht Verden hat sie zu 13 Jahren Gefängnis verurteilt. Mehr dazu von Dirk Justus.
2: Die Richter sprachen die 67-Jährige unter anderem wegen besonders schweren Raubes in 6 Fällen schuldig. Sie sahen es als erwiesen an, dass Klette bewaffnete Überfälle begangen hatte, um ihr Leben im Untergrund zu finanzieren. Gemeinsam mit den Komplizen Garwig und Staub erbeutete sie über 2 Millionen Euro. Nach den anderen beiden wird immer noch gesucht. Unter den rund 50 Zuschauern im Saal kam während der Urteilsverkündung Unruhe auf. Freiheit für Daniela wurde gerufen.
0: Erst noch das Trainingslager in Herzogenaurach, dann geht's in die USA. Die deutsche Fußballnationalmannschaft ist in die WM-Vorbereitung gestartet. Beim nächsten Testspiel gegen Finnland am Sonntag wird allerdings nicht Manuel Neuer im Tor stehen. Grund ist seine Wadenverletzung. Oliver Baumann wird ihn vertreten.
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4: In Stuttgart ist die Alexanderstraße zwischen B27, Charlottenstraße und Hausmannstraße in beiden Richtungen nach einem Unfall gesperrt. Wir wünschen eine gute Fahrt.
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1: In Stuttgart ist die Alexanderstraße zwischen B27, Charlottenstraße und Hausmannstraße in beiden Richtungen nach einem Unfall gesperrt. Wir wünschen eine gute Fahrt.
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1: Gerade ist es überwiegend klar oder es gibt nur wenige Wolken und es bleibt trocken. Die Temperaturen liegen aktuell zwischen 15 und 5 Grad. Vor allem in Richtung Südwesten ist es meist milder. Im Laufe des Tages bleibt es dann meistens freundlich und trocken. Nur an den Alpen und im Schwarzwald können sich später mehr Wolken zeigen und vereinzelt kommt dann auch mal ein kurzer Schauer oder ein Gewitter runter. Die Höchstwerte erreichen 18 bis 30 Grad.
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1: Im Studio Jana Klonikowski. Um Cyberattacken besser abwehren zu können, sollen Polizei, BKA und Co. noch mehr Befugnisse bekommen. Das hat die Bundesregierung beschlossen. So soll es den Sicherheitsbehörden bei einem Angriff möglich sein, IT-Systeme stillzulegen, Daten

0: Weg zu bringen. Die Experten machen klar, dass die Beiträge sonst weiter in die Höhe schießen und für die Arbeitnehmer dann weniger netto übrig bleibt. Lange Haftstrafe für die mutmaßliche Ex-RAF-Terroristin Daniela Klette. Das Landgericht Verden hat die 67-Jährige zu 13 Jahren Gefängnis verurteilt. Laut Gericht erbeutete Klette bei Raubüberfällen mit ihren Komplizen Garwig und Staub über 2 Millionen Euro. Nach den beiden Männern wird weiter gefahndet. Für die deutsche Fußballnationalmannschaft wird's langsam ernst. Gut 2 Wochen sind es noch bis zur WM in Nordamerika. Jetzt ist das Team in die Vorbereitung gestartet. Bundestrainer Julian Nagelsmann.
1: Ich habe der Mannschaft schon mitgegeben, dass wir jetzt für die nächsten Wochen wie eine Familie sind. Und das finde ich das Entscheidende, dass jeder das Vertrauen zu seinem Nebenmann, zu seiner Nebenfrau hat im gesamten Team, in der Mannschaft, aber natürlich auch im ganzen Staff, dass wir wissen, dass jeder am selben Strang zieht. Und das kann schon eine Überschrift sein, dass wir wie eine Familie agieren und auch wie eine gut funktionierende Familie alles immer für den anderen auch machen.
0: Am Sonntag steht ein Testspiel gegen Finnland an. Dabei wird Oliver Baumann im deutschen Tor stehen. Manuel Neuer soll noch seine Wadenverletzung auskurieren.
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3: In Stuttgart ist die Alexanderstraße zwischen B27, Charlottenstraße und Hausmannstraße in beiden Richtungen nach einem Unfall gesperrt. Wir wünschen eine gute Fahrt.
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1: In Stuttgart ist die Alexanderstraße zwischen B27, Charlottenstraße und Hausmannstraße in beiden Richtungen nach einem Unfall gesperrt. Wir wünschen eine gute Fahrt.
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1: Gerade ist es überwiegend klar oder es gibt nur wenige Wolken und es bleibt trocken. Die Temperaturen liegen aktuell zwischen 15 und 5 Grad. Vor allem in Richtung Südwesten ist es meist milder. Im Laufe des Tages bleibt es dann meistens freundlich und trocken. Nur an den Alpen und im Schwarzwald können sich später mehr Wolken zeigen und vereinzelt kommt dann auch mal ein kurzer Schauer oder ein Gewitter runter. Die Höchstwerte erreichen 18 bis 30 Grad.
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1: Im Studio Jana Klunikowski. Es läuft etwas schief in Deutschland. So hat die Vorsitzende der Mittelstandsunion Konnemann auf den Rekord bei der Teilzeitquote reagiert. Wer mehr arbeiten kann, sollte auch mehr Verantwortung übernehmen, so Konnemann gegenüber Reuters. Laut Statistischem Bundesamt haben letztes Jahr fast 32% der Beschäftigten in Teilzeit gearbeitet, bei den Frauen rund 50%. Gerade bei ihnen sieht der Wirtschaftswissenschaftler Marcel Fratscher in der ARD Potenzial für mehr Vollzeit.
2: Wenn wir bessere Kinder- und Schulbetreuung hätten, wenn wir steuerlich die Fehlanreize wegnehmen würden, also Reform vom Ehegattensplitting, aber auch eine Reform der Einkommensteuer und wenn die Diskriminierung von Frauen im Arbeitsmarkt abgebaut wird.
1: In Deutschland sollen mehr Wohnungen gebaut werden und das schneller. Die Bundesregierung hat neue Regelungen auf den Weg gebracht. Ein wesentlicher Punkt: In Zukunft soll der Wohnungsbau in Gebieten, in denen die Nachfrage besonders hoch ist, Vorrang vor den